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0: Ja, das sieht schon mal nicht so schlecht aus. Der Nebel ist bald weg und heute wird's freundlicher und wärmer. Am Vormittag oft Sonne, ab Mittag ziehen vom Nordwesten mehr Wolken rein. Am Abend kann es vor allem im Norden kurz nass und gewitterig werden. Heute 21 bis 27 Grad. Schönen Start in diesen Dienstag. Es ist 4.55 Uhr. 5 vor 5.
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2: Mit Michael Schäder. Ein Unfall mit einem Polizeiauto ist gestern früh im Grazer Bezirk Gries passiert. Zwei Polizisten waren mit Blaulicht am Weg zu einem Einsatz. An der Kreuzung Kärntnerstraße-Steinfeldgasse ist eine Pkw-Lenkerin an der Ampel gestanden und wollte zur Seite wegfahren. Um nicht mit der 42-Jährigen zusammenzuprallen, ist der Polizist ausgewichen und dabei gegen einen Ampelmasten, einen Schaltkasten und eine Hauswand geprallt. Beide Polizisten in dem Auto wurden verletzt ins UKH Graz eingeliefert.
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2: Österreichs Tourismus soll in den kommenden 10 Jahren erfolgreicher und nachhaltiger werden. Die neue Strategie lautet Vision T und setzt auf Ganzjahrestourismus, mehr Digitalisierung und den Einsatz von KI. Damit will man mit anderen Ländern mithalten können und so Arbeitsplätze sichern und die Wertschöpfung steigern. Um das EU-Budget für die kommenden 9 Jahre geht es heute in Luxemburg. Erstmals beraten die EU-Europa

0: Minister über den Vorschlag der aktuellen Ratspräsidentschaft. 2 Billionen Euro sollen die Mitgliedsländer zur Verfügung stellen. Für Europaministerin Bauer ist das inakzeptabel, auch weil Nettozahler wie wir deutlich mehr Geld als zuletzt in den EU-Topf einzahlen sollen. 3 Spiele, 3 Unentschieden bei der Fußball-WM. Für Titelmitfavorit Spanien war das 0:0 im Auftaktspiel gegen Kap Verde am Abend ein echtes Desaster. Die spanischen Medien sind schockiert. Jeweils 1:1 ausgegangen sind die Partien Belgien gegen Ägypten und Saudi-Arabien gegen Uruguay. Am Abend spielt dann noch Frankreich gegen Senegal. Ja, und morgen ist es dann soweit. Österreich steigt um 6 Uhr in der Früh gegen Jordanien ins Turnier ein.
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2: Es ist 3:05, Valentina.
3: A9 für eine Autobahn in beiden Richtungen. Der Kleinamtunnel ist noch ein paar Minuten bis 5 Uhr gesperrt. Grund ist da Tunnelwäsche-Wartungsarbeiten. Umleitung über die S6, den Knotenbruck und die S35 noch. Und B70 Packerstraße, da haben wir auch eine Sperre zwischen Voitsberg und Krems. Wegen einer Baustelle auch noch ein paar Minuten bis 5. Ansonsten läuft's. Gute Fahrt.
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2: Valentina Ober und Thomas Axmann.
3: Guten Morgen.
2: Guten Morgen.
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2: Na, guten Morgen, nicht goodbye. Na,

0: Die beste Musik für euren Start in diesen Dienstag, gleich von Natalie Imbruglia. Ja. Wishing I was there. Wir sind schon längst da. Seit
1: sowieso.
0: Kurz vor fünf die Antenne Steiermark Montermacher, Valentina Ober und Thomas Axmann. Schönen guten Morgen. Wir wünschen euch gute Fahrt in die Firma. Wie schaut es denn auf den Straßen aus?
1: Ja, da läuft's störungsfrei überall. Kommt weiterhin gut und sicher an.
0: Es wird heute definitiv ein bisschen sommerlicher und besser. Die Temperaturen gehen rauf auf 21 bis 27 Grad. Am Nachmittag aus dem Westen ein bisschen Wolken und ein bisschen nass. Sonst absolut okay. Das nächste Update in 15 Minuten. 5.09 Uhr.
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0: Ganz schön frisch zum Aufstehen in Mariazell bei 5 Grad oder in Mürzzuschlag bei gerade mal 6 Grad. Aber es wird deutlich wärmer heute. Am Vormittag schon oft Sonne. 21 bis 27 Grad gehen sich von Nord nach Süd heute maximal aus. Später dann mehr Wolken, besonders in der westlichen Obersteiermark und am Abend im Norden auch ein bisschen Regen. Guten Morgen am Dienstag. Es ist 5.25 Uhr.
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2: Mit Michael Schäder. Nicht ausreichende Kinderbetreuung ist leider auch in der Steiermark ein Thema. Gemeinden fehlt oft das Geld, Einrichtungen zu betreiben. Der Kinderbetreuungsatlas der AK zeigt klar auf, dass es ein starkes Stadt-Land-Gefälle gibt. In Graz ist die Versorgung grundsätzlich gut, am Land nicht. Zusätzlich werden die Tageseltern weniger. Das geht vor allem auf die prekäre sozialrechtliche und finanzielle Absicherung zurück. Grundsätzlich gilt für

0: die Steiermark mit Ausnahmen. Je weiter nördlich, desto schwieriger für Eltern eine Vollzeitbetreuung zu finden. Ein Unfall mit einem Polizeiauto ist gestern früh im Grazer Bezirk Gries passiert. Zwei Polizisten waren mit Blaulicht am Weg zu einem Einsatz. An der Kreuzung Kärntner Straße-Steinfeldgasse ist eine Pkw-Lenkerin an der Ampel gestanden und wollte zur Seite wegfahren. Um nicht mit der 42-Jährigen zusammenzuprallen, ist der Polizist ausgewichen und dabei gegen einen Ampelmasten, einen Schaltkasten und eine Hauswand geprallt. Beide Polizisten in dem Auto wurden verletzt ins UKH Graz eingeliefert.
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0: 4 Spiele, 4 Unentschieden bei der Fußball-WM. Ganz anders als erwartet ist es für Spanien gelaufen. Der Titelmitfavorit ist gegen Kap Verde nicht über ein 0:0 hinausgekommen. Jeweils 1:1 ausgegangen sind die Partien Belgien gegen Ägypten und Saudi-Arabien gegen Uruguay. Der Iran und Neuseeland haben sich heute gerade mit 2:2 getrennt. Am Abend spielt dann noch Frankreich gegen den Senegal.
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2: Guten Morgen, es ist 6:03, Valentina.
3: Ihr habt überall grünes Licht, gibt's Infos, dann bitte anrufen, die Nummer zu uns 0316 80 90 80.
2: Mir kickt man mir ja morgen gegen Jordanien bei der Fußball-WM. Jo. Das ist erstens einmal voll super, weil wir sind bei der Fußball-WM dabei.
3: Das ist so cool.
2: Legendär. Worauf müssen wir uns einstellen? Wer und wie sind unsere Gegner? Die Vorstellung für euch gleich in 10 Minuten.

0: Antenne Steiermark hier am Dienstag, dem 16. Juni. Guten Morgen um 5:30. Neues cooles Feature bei der WM, bei den Spielen. Der Schiri kann über ein Headset dem ganzen Stadion und somit auch der ganzen Welt Entscheidungen erklären. Auf Englisch natürlich, weil das ist die offizielle Sprache. Mhm. So wie die Erklärung einer roten Karte im Spiel Mexiko-Südafrika.
1: Attacke der Nummer 11, Commissario Fabri, Arms direkt in die Face der Defender. Decision, direkt für die Krieg, Red Card.
0: Ja. Ja. Und alle Spieler so, hä? Und das ganze Stadion, hä?
2: Was?
0: Also, das war bis jetzt der definitiv lustigste Moment der ganzen WM und sie hat erst einmal ganz, ganz wenige Spieler hinter sich. Ja, natürlich, der war natürlich außer Puste. Wir sind nicht außer Puste und erklären euch gerne auch alles, zum Beispiel unseren morgigen Gegner, Jordanien.
3: In Jordanien liegt der tiefste frei zugängliche Punkt der Erde, die Küste des Toten Meeres. Sie liegt etwa 430 Meter unter dem Meeresspiegel, was mich persönlich etwas verwirrt. Aber gut, Straßennamen spielen in dem Wüstenstaat oft keine Rolle. Die Jordanier beschreiben die Wege lieber anhand von Landmarken, zum Beispiel hinter dem großen Kreisverkehr links vom Falafelladen beim alten Baum. Wenn ihr bei Jordaniern zu Gast seid und Essen angeboten bekommt, gilt ein sofortiges Ja fast als unhöflich. Ein leichtes Ablehnen gehört zum sozialen Ritual. Wenn ihr aber mal Ja gesagt habt, wird ohne Ende nachgelegt. Kurz gesagt, Jordanien ist das Land, in dem ihr morgens in einer römischen Stadt spazieren, mittags in einer Marslandschaft Jeep fahren könnt, nachmittags im Toten Meer schweben und abends so viel essen könnt, dass ihr anschließend freiwillig schweben möchtet.
0: Ja, und morgens übernehmen wir es hoffentlich.
2: Krass.
0: Österreich, Jordanien, morgen. Morgen in der Früh. Jetzt so, in der Zeit, während wir gemeinsam unterwegs sind.
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0: Guten Morgen am Dienstag, es ist 6:30.

0: Herzlich willkommen im Dienstag, der endlich wieder ein bisschen nach Sommer riecht bei 21 bis 27 Grad. Nebel ist bald weg, dann kommt die Sonne, später dann vom Westen her, vor allem mit der Obersteiermark, Wolken und Regen und Gewitter Richtung Abend. 5.43 Uhr, Verkehr, Valentina.
1: Da rollt alles wunderbar, gute Fahrt weiterhin.
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0: Heute ist der Vormittag übrigens der bessere Teil des Tages. Sonne und der Nebel ist schnell weg. 21 bis 27 Grad. Am Nachmittag vom Westen in der Obersteiermark beginnend Wolken und dann kommt auch schon Regen daher. Es ist 5 vor 6.
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2: Mit Michael Scheder. Nicht ausreichende Kinderbetreuung ist auch in der Steiermark ein Thema. Gemeinden fehlt oft das Geld, Einrichtungen zu betreiben. Der Kinderbetreuungsatlas zeigt klar auf, dass es ein starkes Stadt-Land-Gefälle gibt. In Graz ist die Versorgung recht gut, am Land nicht. Gleichzeitig werden Tageseltern immer weniger. Aber nicht überall, sagt Bernadette Pöchheim von der AK Steiermark.
3: Wo wir eine starke Zunahme sehen, ist bei Gemeindetageseltern bzw. auch bei Firmen, die Tageseltern anstellen. Da geht einfach der Trend dahin, dass Tageseltern für Gemeinden arbeiten oder Firmen und zu Hause betreuen. Da merken wir einfach eine Abnahme.
2: Der Rückgang bei Tageseltern geht vor allem auf die prekäre sozialrechtliche und finanzielle Absicherung zurück. Grundsätzlich gilt für die Steiermark aber mit Ausnahmen, je weiter nördlich, desto schwieriger für Eltern eine Vollzeitbetreuung zu finden.
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2: Österreich ist heute internationale Bühne für den Klimaschutz. Der Austrian World Summit von Arnold Schwarzenegger feiert sein 10-jähriges Jubiläum. Stargast in der Wiener Hofburg ist die ehemalige US-Vizepräsidentin Kamala Harris, die mit Schwarzenegger über Klimaschutz, Demokratie und Zusammenhalt sprechen wird. We are unstoppable lautet das Motto und im Mittelpunkt steht die Frage, wie konkrete Lösungen für den Klima- und Umweltschutz beschleunigt werden können. Beim Absturz eines US-Militärflugzeugs im Bundesstaat Kalifornien sind nach Angaben des US-Militärs alle 8 Besatzungsmitglieder ums Leben gekommen. Ein B-52-Bomber ist nach Angaben des Militärs

0: Militärs kurz nach dem Start abgestürzt und in Flammen aufgegangen. Warum das Unglück passiert ist, ist noch nicht geklärt. Ganz anders als erwartet ist es bei der Fußball-WM am Abend für Spanien gelaufen. Der Titelmitfavorit ist gegen Kap Verde nicht über ein 0:0 hinausgekommen. Jeweils 1:1 ausgegangen sind die Partien Belgien gegen Ägypten und Saudi-Arabien gegen Uruguay. Der Iran und Neuseeland haben heute früh 2:2 gespielt. Am Abend spielt dann noch Frankreich gegen den Senegal.
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2: Guten Morgen, es ist gleich 6:02. Valentina.
3: Die Hauptverbindungen sind alle frei. Gibt's doch Staus, Blitz oder andere Infos, dann bitte an uns 0316 80 90 80.
2: Gute Fahrt. Wenn ihr Arbeitskollegen habt, denen oft Wörter nicht einfallen und ihr wisst aber trotzdem, worum es geht, ja, dann seid ihr genau richtig bei uns. Wir haben da was für euch in 6 Minuten hier.
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2: Bleibt einfach dran.

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0: 5 Minuten nach 6. Schönen Start in den Dienstag.

0: 11 nach 6, schönen Start in diesen Dienstag. Wir wünschen euch gute Fahrt in die Firma. Wie es auf den Straßen aussieht, weiß Valentina zwischen 5 und 10 hier bei uns munter machen.
1: Ja, da läuft sehr gut, sind wir auch schon fertig. Gute und sichere Fahrt.
0: Das Antenne Steiermark-Wetter. Heute geht schon langsam in Richtung Sommer. 21 bis 27 Grad von Nord nach Süd. Ist es bei euch neblig? Bitte Geduld, der ist bald weg. Dann kommt am Vormittag die Sonne raus. Am Nachmittag kommen wieder mehr Wolken daher. Und in der Obersteiermark vom Westen ziehen Wolken rein. Regen- und Gewittergefahr gegen Abend.
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20: 6.15 Uhr, guten Morgen am Dienstag.

0: ist 18 Minuten nach 6. Guten Morgen am Dienstag auf Antenne Steiermark. Nächste Woche am Montag wird Josh, unser Lieblingsmusiker, 40 und wir schenken ihm 40 Minuten Sendezeit. Direkt an seinem Geburtstag. Am Montag übernimmt er ab 8 Uhr für 40 Minuten die Moderation hier auf Antenne Steiermark. Und ich hoffe und ich gehe mal davon aus, nachdem Josh nicht nur selber legendär geile Musik macht, dass er auch legendäre Hits in diesen 40 Minuten spielt. Vielleicht so einem wie den hier.
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0: Den Vormittag, dann könnt ihr das super nutzen. Also jetzt in der Früh ist es teilweise noch richtig frisch, aber es wird relativ bald warm. Nebel kommt weg, Sonne kommt raus, 21 bis 27 Grad. Nach dem Mittagessen, Richtung Abend dann, mehr Wolken im Norden und dann wird es ein bisschen nass auch. Es ist 6.25 Uhr.
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2: Mit Michael Scheder. In der Steiermark haben wir ein Problem in der Kinderbetreuung. Oft ist die Nachfrage größer als das Angebot, wobei es darauf ankommt, wo man lebt. In Graz ist die Versorgung recht gut, am Land oft nicht, wie der Kinderbetreuungsatlas der Arbeiterkammer zeigt. Nebenbei werden die Tageseltern weniger. Das liegt mitunter an der Bezahlung und mäßigen sozialen Absicherung. Vor allem im Norden der Steiermark haben Eltern es schwer, eine Vollzeitbetreuung für ihre Kinder zu finden. Kein steirischer Bezirk hat im letzten Jahr das Ziel von null Verkehrstoten geschafft. Die regionalen Unterschiede waren groß, wie die Analyse des Verkehrsclubs zeigt. Während es im Bezirk Leoben 1 Verkehrstoter war, waren es im Bezirk Leibniz 9. Hauptursachen bleiben zu hohes Tempo und Ablenkung, zum Beispiel durchs Handy.
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2: Österreich ist heute internationale Bühne für den Klimaschutz. Der Austrian World Summit von Arnold Schwarzenegger feiert sein 10-jähriges Jubiläum. Stargast in der Wiener Hofburg ist die ehemalige US-Vizepräsidentin Kamala Harris, die mit Schwarzenegger über Klimaschutz, Demokratie und Zusammenhalt sprechen wird. We are unstoppable lautet das Motto und im Mittelpunkt steht die Frage, wie konkrete Lösungen für den Klima- und Umweltschutz beschleunigt werden können.
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0: Schönen guten Morgen und gute Fahrt in die Firma. In 3 Minuten ist es 6:30. Valentina, was gibt's?
3: Da läuft's nach wie vor überall. Gute und sichere Fahrt euch.
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1: Dann drücken wir mal gemeinsam auf die Tube. Dua Lipa hilft gerne zum Start und munter werden im Dienstag. 16. Juni. Guten Morgen.

0: Antenne Steiermark zum Aufstehen am Dienstag. Gleich 4:30. Guten Morgen. Großes Rätselraten bei der Fußball-WM, wenn es darum geht, was erklären die Schiris da in ihr Headset auf Englisch?
1: Attacker number 11, Commissario Fabri, is arms directing the face of the defender. Decision, direkt für die Krieg, Red Card.
0: Okay, Red Card haben alle verstanden. Eines ist schon jetzt klar, und zwar, wer das morgige Duell Österreich gegen Jordanien für sich entscheiden wird. Wir lassen nämlich WM-Orakel entscheiden. Und die haben immer recht.
2: Klar.
0: Tiere aus dem Tierheim Achenauer, Noah in der steirischen Landeshauptstadt. Kathi Gründl.
3: Ja, wir werden jetzt gleich den 4 Jahre alten Balu sehen und also ich drücke alle Daumen, dass er die richtige Entscheidung trifft. Ich hoffe, ja, er ist ein großer Österreich-Fan, also lassen wir ihn einmal entscheiden.
0: Gut, dann lassen wir ihn entscheiden. Gleich nach diesem legendären Hit für euch zum Unterwerfen. Hier sind Mojo.

0: Wir wissen es, oder besser gesagt, die Tiere aus dem Tierheim Achenur wissen es. Guten Morgen, hier ist Antenne Steiermark und Antenne Steiermark-Reporter Markus Terrant lässt Tiere aus dem Tierheim als Orakel entscheiden, wie die Duelle rund um die Österreich-Spiele bei der Fußball-WM ausgehen. Morgen in der Früh, Österreich-Jordanien. Es entscheidet Hund Balu.
1: Jetzt geht's los. Also für alle Fußballfans kaum zu erwarten. Endlich ist die Zeit gekommen, dass auch Österreich in diese Fußball-WM einsteigt. Wie gut wird es gelingen gegen Jordanien? Ich weiß es nicht. Ihr vielleicht, aber wir haben jemanden, der es weiß. Zumindest hoffen wir das. Wir haben nämlich den Balu und der wird uns jetzt sagen, wie das Spiel ausgeht. Mal schauen, ob der Balu bereit ist. Balu, wie geht denn das Spiel eigentlich aus? Österreich wird gewinnen! Ach so. Könnte unentschieden werden, mal schauen. Vielleicht drängt er die Jordanier auch nur raus, man weiß es nicht. Zuerst hat der Balu sich für Österreich entschieden. Genau so ist es. Jordanien ist raus aus dem Turnier und Österreich gewinnt.
0: Das Video dazu noch viel, viel lustiger. Hund Balu entscheidet sich zwischen zwei Fressnäpfen. Überall gleich viel drinnen. Vor jedem Fressnapf liegt eine Fahne. Und die Bilder dazu im Antenne Steiermark Instagram-Kanal. Und der Balu ist als richtiges Orakel natürlich auch perfekt für zu Hause, Katharina Gründl von der Achenoa.
2: Der Balu ist ein 4 Jahre alter Hund, der sehr zugänglich ist. Amstaff-Mischling, also der mag alle Menschen, der ist sehr offen Fremden gegenüber. Das ist ein toller Begleiter, ein sportlicher Hund. Und also wenn man den gut fördert, fordert, wird es einfach ein ganz toller Partner auf vier Pfoten.
0: Dann drücken wir Balu die Daumen, dass er einen Platz findet. Vielleicht bei euch.

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21: Guten Morgen, in 14 Minuten ist es 7.
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0: Jetzt sind noch knapp 3 Wochen Schule in der Steiermark, dann beginnen die Sommerferien. Da bekommen viele Eltern schon graue Haare.
1: Ja, wir machen jetzt mit den Kindern, du bleibst 2 Wochen da daheim, dann fahren wir 1 Woche gemeinsam auf Urlaub und dann fragen wir die Oma.
0: Kinderbetreuung ist ein ganz großes Thema. Nicht nur aber, wer kümmert sich wann um den Nachwuchs, sondern wohin? Da hapert es nämlich auch. Wie, warum, weshalb? Hört ihr im Info-Update um 5:07 Uhr auf Antenne Steiermark nach Jennifer Lopez.

0: Zuerst ein bisschen frisch. In Zeltweg hat es noch einmal 9 Grad momentan und dann wird es aber angenehm warm. 21 bis 27 Grad gehen sich aus. Nach dem Nebel scheint schon in der Früh und am Vormittag die Sonne. Am Nachmittag vom Westen kommend in der Obersteiermark Wolken, Regen und auch Gewitter sind heute möglich. In 5 Minuten 7 Uhr.
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2: Mit Michael Schäder. Viele Eltern in der Steiermark stehen vor einem Problem mit der Kinderbetreuung. Oft gibt es davon einfach nicht genug. Das liegt mitunter daran, dass Gemeinden oft das Geld fehlt, Einrichtungen zu betreiben. Das ist aber nicht der einzige Bereich, wo es eng zugeht, bestätigt Bernadette Pöchheim von der Arbeiterkammer.
3: Bei den Tageseltern bemerken wir eine Abnahme. Bei Tageseltern, die die Kinder im eigenen Haus betreuen.
2: Der Rückgang bei Tageseltern geht vor allem auf die prekäre sozialrechtliche und finanzielle Absicherung zurück. Grundsätzlich gilt für die Steiermark, dass die Kinderbetreuung in Graz vergleichsweise gut ist. Am Land ist es oft schwierig.
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2: Österreich ist heute internationale Bühne für den Klimaschutz. Der Austrian World Summit von Arnold Schwarzenegger feiert sein 10-jähriges Jubiläum. Stargast in der Wiener Hofburg ist die ehemalige US-Vizepräsidentin Kamala Harris, die mit Schwarzenegger über Klimaschutz, Demokratie und Zusammenhalt sprechen wird. We are unstoppable lautet das Motto und im Mittelpunkt steht die Frage, wie konkrete Lösungen für den Klima- und Umweltschutz beschleunigt werden können. Menschen in Österreich verbringen im Durchschnitt 21 Jahre, 7 Monate und 27 Tage ihres Lebens online. Das hat eine Umfrage des Cybersicherheitsunternehmens NordVPN ergeben. Im Schnitt sind die Befragten über 44 Stunden pro Woche im Internet, vor allem für Serien, Musik und soziale Medien. Auch Gespräche mit KI-Chatbots werden immer beliebter. Bei einer durchschnittlichen Lebenserwartung von 82 Jahren verbringt man so zumindest rechnerisch mehr als ein Viertel des Lebens online. Die erste große Überraschung bei der Fußball-WM am Abend. Titel mit Favorit Spanien ist gegen Kap Verde nicht über ein 0:0 hinausgekommen. Jeweils 1:1 ausgegangen sind die Partien Belgien gegen Ägypten und Saudi-Arabien gegen Uruguay. Der Iran und Neuseeland haben heute früh 2:2 gespielt. Am Abend noch das Spiel Frankreich gegen den Senegal.
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0: 3:07, Valentina.
5: A2 Südautobahn in beiden Richtungen. Da haben wir zwischen Pinka und Pinkerfeld eine Sperre wegen Bauarbeiten. Da ist

0: nur der Pannenstreifen frei noch bis 7 Uhr. Noch einmal A2 Richtung Wien. Es staut schon ab dem Knoten Graz West, weil da nur ein Fahrstreifen gesperrt ist. Zeitverlust da schon 10 Minuten. Ansonsten läuft's. Gute Fahrt.
1: Euer persönliches WM-Duell heute in der Früh. Das WM-Duell steht für Wert munter. Zerknittertes Hemd gegen zersauste Haare. Was gehen wir zuerst an? Ich hoffe, ihr schafft alles. Schönen guten Morgen auf Antenne Steiermark. Dienstag, 2 vor 7.

0: Guten Morgen von Antenne Steiermark um 7:04. Sonntag nächste Woche wählt die steirische Landeshauptstadt einen neuen Gemeinderat. SPÖ-Spitzenkandidatin Doris Campus hätte gerne eure Stimme. Ihr liegt die Gesundheitsversorgung in Graz sehr am Herzen und sie will daher in jedem Bezirk in der Landeshauptstadt ein Gesundheitszentrum. Auch wenn gerade Fußball-WM ist, werden wir in Graz eher nicht in die Verlegenheit kommen, bald einmal ein WM-Spiel austragen zu müssen. Aber trotzdem soll mit dem Stadion in Libanon was passieren. Ja, nur was, liebe Doris Campus von der SPÖ?
1: Also, ich glaube, da spreche ich. Ich bin ja bekennender Fußballfan, sehr oft im Stadion. Also ich glaube, worum es den Graz in der Graz geht, dass endlich das Ganze in die Gänge kommt. Aha. Das ist etwas, was man als neue Regierung angehen muss, weil dieses, wie gesagt, Herumreden und Abwägen irgendwann muss Schluss sein. Und wofür wir sind als Sozialdemokratie, für eine Modernisierung des Stadions in Liebenau, nicht nur, wir sanieren das jetzt ein bisschen, ich sage das jetzt auch flapsig, das wird dem Anspruch nicht gerecht. Und deswegen modernisieren, gut modernisieren, da gibt es ja jetzt, wie gesagt, lange Planungen, gute Planungen, ein Konzept, dass das um rund 60 Millionen Euro möglich wäre. Das muss man endlich auf die Reihe bringen.
0: Sagt Doris Campus von der SPÖ. Sie will eure Stimme bei der Gemeinderatswahl in Graz am Sonntag nächste Woche. Wahlspezial hier bei uns auf Sendung übrigens natürlich auch an diesem Wahlsonntag am 8.

0: Guten Morgen auf Antenne Steiermark. Hier sind eure Muntermacher Valentina Ober und Thomas Axmann. Um gleich 7:11. Valentina hat die Straßen für euch unterwegs in die Firma im Überblick.
1: Schon einiges los auf der A2 Südautobahn Richtung Wien. Der Start schon vor dem Knoten Graz West, weil da ein Fahrstreifen gesperrt ist. Zeitverlust 15 Minuten. A2 Südautobahn in beiden Richtungen. Da haben wir eine Sperre zwischen Pinker und Pinkerfeld wegen Bauarbeiten. Da ist nur der Pannenstreifen frei. Genau, ansonsten läuft's. Gute Fahrt.
0: Warm wird's bei 21 bis 27 Grad maximal. Vormittag noch schön, am Nachmittag Wolken. In der Obersteiermark ein bisschen Regen. Valentina, weißt du ungefähr, wie viel Zeit du in der Woche am Handy verbringst?
1: Das möchte ich jetzt eigentlich nicht sagen.
0: Ja, so, nur sag so ungefähr.
1: Ungefähr 5 Stunden jeden Tag.
0: Wie viel Zeit verbringt ein Mensch in seinem Leben online?
1: Viel zu viel.
0: In einer Viertelstunde im Info-Update um 5.08 Uhr. Die schockierende Wahrheit.
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0: Liebe Schichtleiter, liebe Dienstplaner, liebe Abteilungsleiter, bitte nicht wundern, wenn für morgen noch ein paar spontane Homeoffice-Anträge reinflattern heute.
1: Wahrscheinlich.
0: Da geht es sicher nicht um das erste Österreich-Spiel bei der Fußball-WM ab 6 Uhr in der Früh. Da geht es sicher darum, höchst konzentriert in aller Ruhe zu Hause zu arbeiten.
1: Natürlich.
0: Wie ticken unsere Gegner aus Jordanien? Was ist so Brauch bei ihnen zu Hause? Was gibt's neben der weltweit bekannten Felsenstadt Petra noch über das Land am Toten Meer, in dem man nicht untergeht, zu wissen? Langer Satz für Infos und es kommen noch für Infos. In einer Viertelstunde hier auf eurer Antenne Steiermark. Es ist 19 nach 7.

0: brauchbarer Vormittag heute in der Steiermark mit viel Sonne. Nach dem Nebel kommt es rasch raus und es wird auch warm. 21 bis 27 Grad. Am Nachmittag in Obersteiermark aus dem Westen beginnend Wolken, kann auch nass werden.
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0: 7:30.
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3: Mit Michael Schäder. Nicht ausreichende Kinderbetreuung ist leider auch in der Steiermark ein Thema. Gemeinden fehlt oft das Geld, Einrichtungen zu betreiben. Der Kinderbetreuungsatlas der AK zeigt klar auf, dass es ein starkes Stadt-Land-Gefälle gibt. In Graz ist die Versorgung recht gut, am Land nicht. Zusätzlich werden die Tageseltern weniger. Das geht vor allem auf die prekäre sozialrechtliche und finanzielle Absicherung zurück. Grundsätzlich gilt für die Steiermark, mit Ausnahmen, je weiter nördlich, desto schwieriger für Eltern eine Vollzeitbetreuung zu finden. Eine Fußgängerin ist am Abend in Feldbach bei einer Kollision mit einem PKW verletzt worden. Die 18-Jährige hat einen Schutzweg in einem Kreuzungsbereich überquert. Die PKW-Lenkerin dürfte die Frau beim Abbiegen übersehen haben. Laut eigenen Angaben hat sie die tiefstehende Sonne geblendet. Die Fußgängerin ist ins LKH Feldbach gebracht worden.
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3: Menschen in Österreich verbringen im Durchschnitt 21 Jahre, 7 Monate und 27 Tage ihres Lebens online. Das hat eine Umfrage des Cybersicherheitsunternehmens NordVPN ergeben. Im Schnitt sind die Befragten über 44 Stunden pro Woche im Internet. Bei einer durchschnittlichen Lebenserwartung von 82 Jahren verbringt man so zumindest rechnerisch mehr als ein Viertel des Lebens online.
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0: Gleich 7:35. Valentina.
4: A9 für den Autobahn Richtung Linz bei Schachenwald. Da ist ein Unfall passiert. Es liegen jetzt Teile am ersten Fahrstreifen. Die Fahrzeuge stehen aber zum Glück am Pannenstreifen. A2 Südautobahn Richtung Wien. Es staut schon ab dem Knoten Graz West, weil da ein Fahrstreifen gesperrt ist. Da dauert es 15 Minuten länger. Und auch in der Puntigammer Straße dauert es auch eine Viertelstunde länger. Auch da bitte mehr Geduld mitbringen.
0: Antenne Steiermark Verkehrsupdate für eure Infos ist die 0316. 80 90 80. Wenn ihr was habt, bitte einfach anrufen. Dankeschön und gute Fahrt in diesen Dienstag.

0: me back. Ich liebe die Fußball-WM. Schönen guten Morgen auf Antenne Steiermark um 7:35. Jetzt nicht wegen dem Sportlichen, weil das interessiert mich nicht so, sondern das Ganze rundum, dass zum Beispiel auf Instagram jetzt schon ganz, ganz viele Stories durchballern, wo österreichische Fans in San Francisco auf der Straße lautstark Stimmung machen.
1: Ganz klar Österreicher.
0: Oder auch abseits der Fans, wie dieses neue Mikrofon der Schiedsrichter, dieses neue Headset, mit dem sie Erklärungen dem ganzen Stadion und somit auch der ganzen Welt abgeben können. Der Schiri beim Spiel Mexiko-Südafrika, wie er die rote Karte erklärt. Auf Englisch. Was?
2: Decision, direkt für die Krieg, Red Card.
0: Red Card, haben wir verstanden.
1: Und Goretzka, alle am Platz.
0: Hä? Was? Was?
1: Nichts verstanden. Was?
0: Wir erklären gerne. Und zwar unseren morgigen Gegner Jordanien.
3: In Jordanien liegt der tiefste frei zugängliche Punkt der Erde. Die Küste des Toten Meeres. Sie liegt etwa 430 Meter unter dem Meeresspiegel. Was mich persönlich etwas verwirrt. Aber gut, Straßennamen spielen in dem Wüstenstaat oft keine Rolle. Die Jordanier beschreiben die Wege lieber anhand von Landmarken. Zum Beispiel hinter dem großen Kreisverkehr links vom Falafelladen beim alten Baum. Wenn ihr bei Jordaniern zu Gast seid und Essen angeboten bekommt, gilt ein sofortiges Ja fast als unhöflich. Ein leichtes Ablehnen gehört zum sozialen Ritual. Wenn ihr aber mal Ja gesagt habt, wird ohne Ende nachgelegt. Kurz gesagt, Jordanien ist das Land, in dem ihr morgens in einer römischen Stadt spazieren, mittags in einer Marslandschaft Jeep fahren könnt, nachmittags im Toten Meer schweben und abends so viel essen könnt, dass ihr anschließend freiwillig schweben möchtet.
0: Ja, und morgen hauen wir es in die Pfanne. Österreich, Jordanien, 6 Uhr Spielbeginn.
1: Aber cooles Land, muss man sagen.

0: Schubidubi, Schubidubi, Schwups.
1: Mehr verstehe ich da hinten nicht.
2: Macht nix.
0: 7.40 Uhr.
1: Songkenner Thomas Axmann ist euer Verkehrsupdate auf Antenne Steiermark. Sie kennt sich besser aus auf den steirischen Straßen. Valentina Ober.
2: Zum Glück. A2 Südautobahn Richtung Wien. Da staut jetzt schon vor Unterbremsstätten, weil da ein Fahrstreifen gesperrt ist. 20 Minuten plus für euch. A9 Pyrenautobahn Richtung Linz. Da Stau ab Karlsdorf wegen Überlastung. 10 Minuten Zeitverlust. Und dann bitte noch einmal aufpassen auf der A9 Richtung Linz. Da ist bei Schachenwald ein Unfall passiert. Da liegen noch immer Teile auf der Fahrbahn. Und es staut auch in der Puntigamer Straße in der Landeshauptstadt. Sehr. Zeitverlust eine Viertelstunde. Gute Fahrt.
1: Schön wird's heute. Bill frisch, teilweise zum Start in diesem Tag. Sonne kommt raus, Nebel verschüsst sich, 21 bis 27 Grad. Später Nachmittag dann in der Obersteiermark aus dem Westen Wolken und Regen.
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0: ATC haben euch ein bisschen Schwung mitgegeben in diesem Dienstag. Wir wissen, der Dienstag ist oft der schlimmere Montag beim Aufstehen. Valentina nickt.
1: Komplett.
0: Ich hoffe, ihr seid gut aus den Federn gekommen. Es ist 7.48 Uhr.

0: freuen wir uns gemeinsam auf 21 bis 27 Grad heute. Viel Sonne wird es geben. Am Nachmittag kommen aus dem Westen in der Obersteiermark Wolken daher und es wird ein bisschen regnen, kann auch gewittern heute. 5 Minuten noch, dann ist es 8.
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2: Mit Michael Schäder. Nicht ausreichende Kinderbetreuung ist auch in der Steiermark ein Thema. Gemeinden fehlt oft das Geld, Einrichtungen zu betreiben. Der Kinderbetreuungsatlas zeigt klar auf, dass es ein starkes Stadt-Land-Gefälle gibt. In Graz ist die Versorgung recht gut, am Land nicht. Gleichzeitig werden Tageseltern immer weniger. Aber nicht überall, sagt Bernadette Pöchheim von der AK Steiermark.
3: Wo wir eine starke Zunahme sehen, ist bei Gemeindetageseltern bzw. auch bei Firmen, die Tageseltern anstellen. Da geht einfach der Trend dahin, dass Tageseltern für Gemeinden arbeiten oder Firmen und zu Hause betreuen. Da merken wir einfach eine Abnahme.
2: Der Rückgang bei Tageseltern geht vor allem auf die prekäre sozialrechtliche und finanzielle Absicherung zurück. Grundsätzlich gilt für die Steiermark aber mit Ausnahmen, je weiter nördlich, desto schwieriger für Eltern eine Vollzeitbetreuung zu finden.
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2: Dürre, extreme Hitze, Überschwemmungen oder Tropenstürme. Fast die Hälfte der Kinder weltweit ist von mindestens 3 Folgen der Klimakrise gleichzeitig bedroht. Das steht im neuesten Bericht des Kinderhilfswerks UNICEF. Die Organisation fordert daher von den Staaten weltweit, Emissionen und Treibhausgase zu reduzieren und Kinder durch Anpassungen an den Klimawandel zu schützen. Vor der offiziellen Unterzeichnung eines Rahmenabkommens am Freitag haben US-Präsident Donald Trump und Vizepräsident J.D. Vance US-Regierungskreisen zufolge das entsprechende Dokument digital unterzeichnet. Von iranischer Seite soll der Parlamentspräsident und Chefunterhändler unterschrieben haben. In den USA sind digitale Unterschriften verbindlich. Ganz anders als erwartet ist es bei der Fußball-WM am Abend für Spanien gelaufen. Der Titelmitfavorit ist gegen Kap Verde nicht über ein 0:0 hinausgekommen. Jeweils 1:1 ausgegangen sind die Partien Belgien gegen Ägypten und Saudi-Arabien gegen Uruguay. Der Iran und Neuseeland haben heute früh 2:2 gespielt. Am Abend spielt dann noch Frankreich gegen den Senegal.
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0: Guten Morgen, es ist 7:58. Valentina.
4: Eine Straßencheckerin hat angerufen. Guten Morgen.
5: Morgen auf der A2 Richtung Graz staut es ein bisschen vor Lastenhöhe wegen Dreharbeiten. Ich würde sagen, circa 5 Minuten Zeit verloren.
4: Vielen herzlichen Dank fürs Durchgeben. Mich noch eine Meldung für die A2 Südautobahn Richtung Wien. Es staut bis Unterbrimstetten zurück, weil da ein Fahrstreifen gesperrt ist. Zeitverlust dann auch immer 20 Minuten. A9 Pyrn Autobahn Richtung Linz. Da gibt es gute Nachrichten. Die Unfallstelle beim Knoten Graz West auf der Abfahrtsrampe zur A2 ist geräumt. Da habt ihr wieder Freifahrt. Dann staut es noch einmal auf der A9 Richtung Linz ab Karlsdorf. Da habt ihr ein Plus von 10 Minuten. Gute und sichere

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1: Unser WM-Orakel für diesen Sommer ist kein oststeirisches Schaf, keine Kuh, die auf der Sommeralm ihren Fladen in der Kastel einbatzelt. Nein, wir lassen heuer Tiere aus dem Tierheim die Österreich-Spiele voraussagen. Kathi Gründl von Aachen Ohr in Graz.
2: Ja, wir werden jetzt gleich den 4 Jahre alten Baloo sehen und also ich drücke alle Daumen, dass er die richtige Entscheidung trifft. Ich hoffe, ja, er ist ein großer Österreich-Fan, also lassen wir ihn einmal entscheiden.
1: Ja, dann lassen wir ihn entscheiden. In 6 Minuten hier auf Sendung.

0: Über die Fußball-WM-Spiele unserer österreichischen Nationalmannschaft entscheidet ein Futternapf. Guten Morgen, hier ist Antenne Steiermark bei den Muntermachern um 8:06. Wir lassen Tiere aus dem Tierheim mit zwei Futternäpfen entscheiden, wie die Duelle ausgehen. Das morgige Spiel Österreich-Jordanien entscheidet Hund Baloo. Antenne Steiermark-Reporter Markus Terrant.
1: Jetzt geht's los. Also für alle Fußballfans kaum zu erwarten. Endlich ist die Zeit gekommen, dass auch Österreich in diese Fußball-WM einsteigt. Wie gut wird es gelingen gegen Jordanien? Ich weiß es nicht. Ihr vielleicht, aber wir haben jemanden, der es weiß. Zumindest hoffen wir das. Wir haben nämlich den Baloo und der wird uns jetzt sagen, wie das Spiel ausgeht. Mal schauen, ob der Baloo bereit ist. Baloo, wie geht denn das Spiel eigentlich aus?
2: Österreich wird gewinnen!
1: Achso. Könnte unentschieden werden. Mal schauen. Vielleicht drängt er die Jordanier auch nur raus. Man weiß es nicht. Zuerst hat der Baloo sich für Österreich entschieden. Genau so ist es. Jordanien ist raus aus dem Turnier und Österreich gewinnt.
0: Alles klar. Das lustige Video dazu im Antenne Steiermark Instagram-Kanal und man sieht eindeutig, welcher Futternapf der Lieblingsfutternapf von Baloo ist. Und der Baloo ist vielleicht auch bald euer Liebling bei euch zu Hause, Kathi Gründel, weil Tiere im Tierheim, die sind zu haben.
3: Der Baloo ist ein 4 Jahre alter Hund, der sehr zugänglich ist, Amstaff-Mischling, also der mag alle Menschen, der ist sehr offen Fremden gegenüber. Das ist ein toller Begleiter, ein sportlicher Hund und also wenn man den gut fördert, fordert, wird das einfach ganz ein toller Partner auf 4 Pfoten.
0: Und süß ist er, ihr seht ihn bei uns Antenne Steiermark Instagram. Yeah.

0: Viele von euch sind schon mit Sonne hinein unterwegs in diesen Dienstag. Guten Morgen auf Antenne Steiermark, 8.14 Uhr. Sonne wird bleiben bis zum Nachmittag, dann vor allem in der Obersteiermark aus dem Westen Wolken und Regen. 21 bis 27 Grad maximal. Valentina, Verkehr.
1: Ihr seid echt tapfer. Auf der A2 Südautobahn Richtung Wien, da staut es noch immer gewaltig vor der Baustelle bei Feldkirchen bis unter Brimstetten zurück. Ein Fahrstreifen ist da nämlich gesperrt. 20 Minuten Zeitverlust nach wie vor. Noch einmal A2 Richtung Klagenfurt vor nach Gleisdorf West, Entschuldigung, und vor Lassnitzhöhr, da gibt es Mäharbeiten und da gibt es zähflüssigen Verkehr. Ein Plus von 10 Minuten auch auf der A9 Pyrn-Autobahn Richtung Linz, ab Karlsdorf wegen Überlastung und auch auf der B72 der Weizerstraße in beiden Richtungen vom Mitterdorf an der Raab auch wegen der Baustelle. Und einen Blitzer gibt es auch schon in Graz in der Pirchecker Straße, da bitte nicht zu schnell, kommt gut an.
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0: Ein Spot, dann 8:55.
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0: Heute Vormittag Sonne, Sonne, Sonne, Sonne. Später dann am Himmel, vor allem in der Obersteiermark, aus dem Westen kommend Wolken und ein bisschen Regen. Bis dahin 21 bis 27 Grad.
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3: Mit Michael Schäder. In der Steiermark haben wir ein Problem in der Kinderbetreuung. Oft ist die Nachfrage größer als das Angebot, wobei es darauf ankommt, wo man lebt. In Graz ist die Versorgung recht gut, am Land oft nicht, wie der Kinderbetreuungsatlas der Arbeiterkammer zeigt. Nebenbei werden die Tageseltern weniger. Das liegt mitunter an der Bezahlung und mäßigen sozialen Absicherung. Vor allem im Norden der Steiermark haben Eltern es schwer, eine Vollzeitbetreuung für ihre Kinder zu finden. Kein steirischer Bezirk hat im letzten Jahr das Ziel von null Verkehrstoten geschafft. Die regionalen Unterschiede waren groß, wie die Analyse des Verkehrsclubs zeigt. Während es im Bezirk Leoben 1 Verkehrstoter war, waren es im Bezirk Leibniz 9. Hauptursachen bleiben zu hohes Tempo und Ablenkung, zum Beispiel durchs Handy.
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3: Titelmitfavorit Spanien ist gestern mit einem Fiasko in die Fußball-WM gestartet. Gegen Kap Verde sind die Spanier nicht über ein 0:0 hinausgekommen. Jeweils 1:1 ausgegangen sind die Partien Belgien gegen Ägypten und Saudi-Arabien gegen Uruguay. Der Iran und Neuseeland haben heute früh 2:2 gespielt. Am Abend folgt dann noch die Partie Frankreich gegen Senegal.
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0: 3 Minuten noch bis 8:30. Valentina.
4: Noch immer der Megastau auf der A2 Südautobahn Richtung Wien vor der Baustelle bei Feldkirchen. Jetzt bis zum Knoten Graz West zurück. Also es wird ein bisschen weniger zumindest, weil da ein Fahrstreifen gesperrt ist. Zeitverlust da noch immer 20 Minuten. B72 Weizerstraße in beiden Richtungen. Der Stau von Mitterdorf an der Raab wegen der Baustelle. Ein Plus von 10 Minuten da für euch. Und geblitzt wird auch in der Pirchecker Straße in der Landeshauptstadt. Gute Fahrt.

0: Um zwei österreichische Musiker geht es jetzt ganz kurz auf Antenne Steiermark. Guten Morgen um 8:45. Einmal um Josh. Der wird am Montag 40 und deswegen schenken wir ihm 40 Minuten Sendezeit. Von 8 bis 8:40 haben wir nichts mit dem Programm der Antenne Steiermark zu tun. Aber schon über gar nichts.
1: Das wird sehr lustig.
0: Wir wissen noch nicht, welche Hits gespielt werden, weil
1: er entscheidet
0: alles selber. Ja. Josh hat alles in der Hand. Am Montag um 8 bitte einschalten und dann dürfen wir euch noch ganz liebe Grüße von Julian Play ausrichten.
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0: Der hat ein Steiermark-Konzert und zwar am Donnerstag auf den Kasematten in Graz am Schlossberg. Und warum, liebe Grüße? Weil er gesagt hat, es sind noch ein paar Tickets über.
1: Wie cool, oh
0: und wenn ihr Julian Play live sehen wollt, dann bitte. Oh, er hat so geile Hits.
1: Vor allem auf den Kasematten auch noch, weil es ist so schön dort.
0: Julian Play, Kasematten live am Donnerstag. Jetzt für euren hoffentlich gemütlichen Start in diesen Dienstag. Drücken euch die Daumen, dass es heute nicht allzu stressig wird. Zugvögel.

0: strahlend blauer Himmel heute garantiert für euch über der Steiermark. Guten Morgen, es ist 8.39 Uhr, 9 nach halb 9. Am Nachmittag kommen dann wieder aus dem Westen in der Obersteiermark ein paar Wolken und die werden ein bisschen Regen bringen. Bis dahin 21 bis 27 Grad. Wie es auf den Straßen ausschaut, weiß Valentina im Antenne Steiermark Verkehrsupdate.
1: Noch immer ein Plus von 20 Minuten gibt es für euch auf der A2 Südautobahn Richtung Wien vor der Baustelle bei Feldkirchen bis zum Knotenkratz Weststaus da zurück. Ein Fahrstreifen ist da nämlich gesperrt. Und ihr werdet geblitzt in Graz in der Pirchecker Straße. Gute und sichere Fahrt.
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0: Ihr kennt es, jeden Tag in der Früh bei uns auf Antenne Steiermark, Stau auf der neuen Richtung Graz von Slowenien kommend, 5 bis 10 Minuten
1: nur.
0: Zeit.
1: Ja.
0: Nein, ich spotte nicht, aber ich schwöre euch, morgen in der Früh, es wird nichts sein.
1: Fix nicht.
0: Es sind alle schon in der Firma,
1: oder
0: am Handy oder noch daheim. Wenn Sie das erste Spiel der österreichischen Nationalmannschaft gegen Jordanien bei der Fußball-WM sehen wollen.
1: Um 6 Uhr.
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2: Es gibt halt 21 bis 27 Grad von Nord nach Süd maximal. Jetzt schon deutlich über der 10 Grad Marke, auch wenn es aufstehen ein bisschen frisch war heute am Morgen. Den ganzen Tag über wird es freundlich sein. Am Nachmittag kommen dann aus dem Westen, vor allem in der Obersteiermark, Wolken daher und auch ein bisschen Regen.
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2: Es ist 5 vor 9.
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2: Mit Michael Schäder. Viele Eltern in der Steiermark stehen vor einem Problem mit der Kinderbetreuung. Oft gibt es davon einfach nicht genug. Das liegt mitunter daran, dass Gemeinden oft das Geld fehlt, Einrichtungen zu betreiben. Das ist aber nicht der einzige Bereich, wo es eng zugeht, bestätigt Bernadette Pöchheim von der Arbeiterkammer.
5: Bei den Tageseltern bemerken wir eine Abnahme. Bei Tageseltern, die die Kinder im eigenen Haus betreuen.
2: Der Rückgang bei Tageseltern geht vor allem auf die prekäre sozialrechtliche und finanzielle Absicherung zurück. Grundsätzlich gilt für die Steiermark, dass die Kinderbetreuung in Graz vergleichsweise gut ist. Am Land ist es oft schwierig.
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2: Gute Nachrichten gibt es für alle Flugreisenden in Europa. Die Europaabgeordneten und Mitgliedstaaten haben sich auf neue Fluggastrechte geeinigt. Es ist ja darüber diskutiert worden, längere Verspätungen zuzulassen, bevor es Geld zurückgibt. Das ist jetzt aber vom Tisch. Es bleibt bei der aktuellen Regelung. Ab 3 Stunden Verspätung gibt es eine Entschädigung, gestaffelt nach Entfernung. Auch für mehr Transparenz wird gesorgt. Wer künftig online nach Flugtickets sucht, soll standardmäßig den Preis mit Handgepäck angezeigt bekommen. Außerdem dürfen Familien im Flugzeug kostenlos Sitze nebeneinander reservieren. 4 Niederländer stehen ab heute in Wels vor Gericht. Sie sollen mehrere Bankomaten gesprengt haben, unter anderem in Wels und Gmunden. Neben der mutmaßlichen Beute von mehr als 300.000 Euro sollen die Männer auch erheblichen Sachschaden angerichtet haben. Ein Urteil könnte morgen fallen. Ganz anders als erwartet ist es bei der Fußball-WM am Abend für Spanien gelaufen. Der Titelmitfavorit ist gegen Kap Verde nicht über ein 0:0 hinausgekommen. Jeweils 1:1 ausgegangen sind die Partien Belgien gegen Ägypten und Saudi-Arabien gegen Uruguay. Der Iran und Neuseeland haben heute früh 2:2 gespielt. Am Abend folgt dann noch die Partie Frankreich gegen Senegal.
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2: Es ist in 2:09 Uhr. Valentina.
6: Noch ein bisschen Stau auf der A2 Südautobahn Richtung Wien vor der Baustelle bei Feldkirchen bis zum Knoten Graz West. Staut zurück. Zeitverlust da jetzt nur mehr unter Anführungszeichen 10 Minuten. B76 Radlperstraße Richtung Deutschlandsberg auf Höhe vom Dieselkino. Da steht ein defektes Fahrzeug. Das Auto hat einen Reifen verloren. Bitte aufpassen, da ist die Unfallstelle noch nicht abgesichert. Und geblitzt wird auch in Graz in der Pircheckerstraße. Gute und sichere Fahrt euch.
2: Mit euren Lieblingshits rein in diesen Dienstagvormittag auf Antenne Steiermark. Die Muntermacher begleiten euch sehr gerne. Valentina Ober, Thomas Axmann.
6: Hallo.
2: Und hier sind Samba. Hier ist Samba, Entschuldige. Undressed. Gleich 9.

0: 7 nach 9, so jetzt probieren wir was Lustiges. Wie heißen die nächsten beiden, die kommen?
1: Yusu, Endur und Nene, Cherry, 7 Seconds.
0: War gar nicht so schlecht. Legendär.
2: Und auch der ist einfach legendär.
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0: Yusu, Endur und Nene, Cherry.
1: Danke.

0: Der aktuellste Antenne Steiermark Blitzer steht in Graz in der Stadeckerstraße beim Café Romana. Gute Fahrt.
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0: Über Sonne könnt ihr euch bis über Mittag freuen. Am Nachmittag dann ist sie relativ bald weg im Westen der Obersteiermark. Da kommen die ersten Wolken und dort kommt auch Regen daher. Sonst 21 bis 27 Grad, wird grundsätzlich ein schöner Tag. Es ist 5:30.
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2: Mit Michael Schäder. Kein steirischer Bezirk hat im letzten Jahr das Ziel von 0 Verkehrstoten geschafft. Die regionalen Unterschiede waren groß, wie die Analyse des Verkehrsclubs zeigt. Während es im Bezirk Leoben 1 Verkehrstoter war, waren es im Bezirk Leibnitz 9. Hauptursachen bleiben zu hohes Tempo und Ablenkung, zum Beispiel durchs Handy. Der Neubau der Reichensteinhütte in Eisenerz verzögert sich. Diese Woche sollte die Baustelle eigentlich eingerichtet werden. In letzter Sekunde ist das Projekt aber gestoppt worden. Grund ist ein Einspruch einer Umweltschutzorganisation aus Bayern gegen den Naturschutzbescheid. Eine längere Verzögerung könnte den Neubau um eine gesamte Bausaison verschieben, schreibt die Kleine Zeitung.
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2: Die Europaabgeordneten und Mitgliedstaaten haben sich auf neue Fluggastrechte geeinigt. Es ist ja darüber diskutiert worden, längere Verspätungen zuzulassen, bevor es Geld zurückgibt. Das ist jetzt vom Tisch, es bleibt bei der aktuellen Regelung. Ab 3 Stunden Verspätung gibt es eine Entschädigung, gestaffelt nach Entfernung. Wer künftig online nach Flugtickets sucht, sollte standardmäßig den Preis mit Handgepäck angezeigt bekommen. Außerdem dürfen Familien im Flugzeug kostenlos Sitze nebeneinander reservieren.
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0: Es ist 9:45, Valentina.
3: Bisschen Stau noch auf der A2 Südautobahn Richtung Wien vor der Baustelle bei Feldkirchen. Da habt ihr noch ein Plus von 10 Minuten. Und geblitzt wird auch in Graz in der Stadteckerstraße beim Café Romana. 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
0: Gute Fahrt.
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0: 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Morgen früh die Antenne Steiermark Montermacher in Rot, Weiß, Rot. 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
2: Der Vormittag ist sonnig, ab Mittag ziehen dann wieder mehr Wolken drüber und am Abend regnet es teilweise, vor allem im Nordwesten, dazu 21 bis 27 Grad maximal. Morgen gehen sich auch ein paar Sonnenstunden aus, trotzdem mischen die Wolken wieder mit und lassen es zwischendurch regnen und gewittern. Es ist 9:55.
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3: Mit Michael Schäder. Der Neubau der Reichensteinhütte in Eisenerz verzögert sich. Diese Woche sollte die Baustelle eigentlich eingerichtet werden. In letzter Sekunde ist das Projekt aber gestoppt worden. Grund ist ein Einspruch einer Umweltschutzorganisation aus Bayern gegen den Naturschutzbescheid. Eine längere Verzögerung könnte den Neubau um eine gesamte Bausaison verschieben, schreibt die Kleine Zeitung.
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3: Ab heute 17 Uhr können wieder Förderanträge für Photovoltaikanlagen gestellt werden. Dieses Mal sind 12 Millionen Euro im Fördertopf. Dabei richtet sich die Förderung nach der Größe der Anlage. Maximal wird ein Drittel der Anschaffungskosten gefördert. Neben PV-Anlagen werden auch Stromspeicher berücksichtigt. Beim ersten Fördercall war das Interesse sehr groß. Daher wird auch heute mit einem Ansturm gerechnet. Gute Nachrichten gibt es für alle Flugreisenden in Europa. Es gibt jetzt eine Einigung bei den Fluggastrechten. Das Vorhaben, längere Verspätungen zuzulassen, bevor es Geld zurückgibt, ist vom Tisch. Es bleibt bei der aktuellen Regelung. Ab 3 Stunden Verspätung gibt es eine Entschädigung. Und wer künftig online nach Flugtickets sucht, soll standardmäßig den Preis mit Handgepäck angezeigt bekommen. Außerdem dürfen Familien im Flugzeug kostenlos Sitzplätze nebeneinander reservieren. Menschen in Österreich verbringen im Durchschnitt 21 Jahre, 7 Monate und 27 Tage ihres Lebens online. Das hat eine Umfrage des Cybersicherheitsunternehmens NordVPN ergeben. Im Schnitt sind es 44 Stunden pro Woche. Bei einer durchschnittlichen Lebenserwartung von 82 Jahren verbringt man so zumindest rechnerisch mehr als ein Viertel des Lebens online.
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2: Und zwar werdet ihr da kontrolliert auf der A9 der Pyrenautobahn Richtung Linz bei der Mautstelle Kleinalm im 50er und in Graz in der Stadt-Eggerstraße beim Café Romana.
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2: Falls euch noch was aufgefallen ist, Stau oder Blitzer, bitte an die 0316 80 90 80. Ansonsten gute Fahrt, jetzt geht's einmal um die Welt mit Crow. Während ganz, ganz viele sicher schon vom Sommerurlaub am Meer träumen, ja, ich hoffe, es ist nicht mehr allzu lang. Bis dahin, schönen Dienstag.

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0: Bitte aufpassen. Auf der A9 der Pyrenautobahn Richtung Spielfeld, da liegt verlorenes Ladegut auf der linken Spur. Kurz vor der Einfahrt zum Blaubrutschtunnel dürfte ein Werkzeug sein, sowas wie ein größerer Schraubenzieher. Da bitte vorsichtig fahren, auf jeden Fall. Die Astfinderkammer schon informiert. Und da werdet ihr noch geblitzt auf der B70 in Rosenthal beim Einkaufszentrum und auf der A9 Richtung Linz bei der Mautstelle Kleinalm im 50er. Alle Staus, Blitzer, Verkehrsinfos gibt es natürlich auch jederzeit bei uns im Web und in der App für euch. Gute und sichere Fahrt. 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

Dieser Hit ist ja zum Reinlegen irgendwie. Der ist einfach so schön kitschig. Wer fühlt das auch mit seinen Lieblingskollegen? Starship mit einem Hit, der bleibt. 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
1: Ja, es ist deutlich wärmer als gestern, zumindest im Süden der Steiermark, 22 Grad in Leibnitz und Feldbach. Weiter nördlich, da ist noch Luft nach oben, sag ich mal. In Bad Metterndorf geht ohne Jacke links bei 18 Grad und zur Sonne kommen dann am Nachmittag auch noch mehr Wolken dazu. Teilweise auch Blitz und Donner. Morgen ist es zwar freundlicher und auch wärmer, aber jetzt auch nicht so ganz beständig. Also auch morgen wieder ein paar Wolken als

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0: 11:05 ist es.
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3: Mit Michael Scheder. Eine Fußgängerin ist am Abend in Feldbach bei einer Kollision mit einem PKW verletzt worden. Die 18-Jährige hat einen Schutzweg in einem Kreuzungsbereich überquert. Die PKW-Lenkerin dürfte die Frau beim Abbiegen übersehen haben. Laut eigenen Angaben hat sie die tiefstehende Sonne geblendet. Die Fußgängerin ist ins LKH Feldbach gebracht worden.
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3: Großes Thema heute am G7-Gipfel im französischen Evian dürfte sein, wie der Ukraine-Krieg beendet werden kann. Der ukrainische Präsident Zelensky ist vor Ort. Vor dem Treffen hat US-Präsident Trump mit Russlands Staatschef Putin und Zelensky telefoniert. Zelensky schlägt ein direktes Treffen mit Putin vor. Seit über 4 Jahren dauert der Ukraine-Krieg schon. Bisherige Vermittlungsversuche sind gescheitert. Internationale Atominspektoren werden nach Angaben von US-Vizepräsident J.D. Vance im Rahmen des Abkommens zwischen den USA und dem Iran in die Islamische Republik zurückkehren. Ein Kernbestandteil der Vereinbarung sei, dass die Internationale Atomenergiebehörde und die USA dem Land dabei helfen würden, seine Bestände an hoch angereichertem Uran zu vernichten. Im Vorjahr ist fast ein Drittel der rund 75.000 in Österreich geborenen Kinder per Kaiserschnitt auf die Welt gekommen. Das hat unter anderem damit zu tun, dass Frauen immer später Mütter werden, heißt es von der Statistik Austria. Im Durchschnitt sind Frauen bei der Geburt knapp 32 Jahre alt. Im Jahr 1995 waren sie noch um fast 4 Jahre jünger.
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0: A9, die Pirn-Autobahn Richtung Spielfeld, das Ladegut kurz vor der Einfahrt zum Blabutsch-Tunnel, das ist weggeräumt worden. Danke, lieber Asfinag. Außerdem werdet ihr geblitzt auf der A2 Richtung Klagenfurt bei Graz aus den Baustellen 60er und auf der B70 in Rosenthal beim Einkaufszentrum. Habt ihr noch einen Stau oder Blitzer? 0316 80 90 80. Dankeschön und gute Fahrt. Jetzt ist noch so ein bisschen Sonne tanken angesagt, zum Beispiel beim Jauseholen in Karpfenberg, bevor es zuzieht. Ja, gönnen wir uns noch ein paar Sonnenstrahlen. Dazu der passende Hit auf Antenne Steiermark, Sunroof von Niki Jor und Daisy.

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0: mit dem Antenne Steiermark Lunch Song um 12. 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

0: Antenne Steiermark ist da mit eurem Verkehrs- und vor allem Blitzer-Update. Auf der A2 wird kontrolliert. Richtung Klagenfurt zwischen Bad Waltersdorf und dem Rastplatz Bad Blumau. Noch einmal A2 Richtung Klagenfurt bei Graz Ost im Baustellen 60er. In Graz beim Grabengürtel in beiden Richtungen, also bei der Unterflurtrasse und am Autobahnzubringer Graz Nordstadt auswärts. All diese Staus, all diese Blitzer und Staus gibt's auch jederzeit bei uns im Web und in der App für euch. Eine kurze Fahrt.
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0: Am Samstag ist der Social Soccer Cup am Sportplatz Gradwein, wo junge Menschen aus ganz Europa zusammenkommen, um sich um den Wanderpokal zu matchen. Für euch als Zuschauer gibt es natürlich auch noch ein Rahmenprogramm mit Live-Musik und einer Tombola, wo ihr signierte Trikots gewinnen könnt, zum Beispiel von Lamine Yamal oder Kylian Mbappé. Außerdem

0: Außerdem ist am Wochenende das Ritterfest auf der Burg Oberkapfenberg mit Greifvogelvorführung, mit Ritterkämpfen, Gauklern, Livemusik und mehr. Da bekommt ihr alle Infos unter ritterfest.at. Und außerdem ist am Samstag auch noch der lange Tag der Energie. Quer durch die Steiermark könnt ihr euch da anschauen, wie das eigentlich so funktioniert mit der erneuerbaren Energie, mit Wasser, Windkraft und Co. Besonders interessant zum Beispiel für alle Grazer, die Fernwärme haben, beim Wasserwerk Graz Nord. Da könnt ihr euch anschauen, wo diese Wärme denn eigentlich herkommt. Geschäftsführer der Energie Graz, Boris Papuschek, weiß mehr.
1: Genau, es sind doch 90.000 Haushalte in Graz schon mit Fernwärme versorgt, 60% circa. Und da kann man eben diesen Blick hinter die Kulissen werfen. Es wird zwei Führungen geben. Es wird erklärt, woher kommt die Fernwärme, wie funktioniert die eigentlich und wie schauen die Zukunftsprojekte aus. Und dann wird es einen Rundgang geben, wo man sich eben diese Übergabestation und diese thermische Solaranlage anschauen kann.
0: Das komplette Programm, das findet ihr unter langertagderenergie.at.
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0: Der Reinigungstipp der steirischen Gebäudereiniger.
1: Hunde oder Katzenhaare können Sie mit einem Klebeband von Textilien entfernen. Kleben Sie das Band auf, reiben Sie es fest und ziehen es mit den Haaren ab. Ihre Elena Griesner von der Firma Snowgreens, Mitglied der Gebäudereiniger der Wirtschaftskammer Steiermark.
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zum Sonnenschein. Mischen sich in den nächsten Stunden Wolken dazu, die es auch ab und zu regnen lassen. Teilweise gewittert es auch, dazu maximal 21 bis 26 Grad. Und morgen schaut es ähnlich aus. Einige Sonnenstunden gehen sich aus. Später zieht es dann zu, Regentropfen und Gewitter gibt es am Nachmittag. Aber trotz Gewittern wird es wärmer als heute mit bis zu 29 Grad.

0: 5 Minuten vor 12.
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2: Mit Michael Schäder. Sonntag nächste Woche wählt die steirische Landeshauptstadt Graz den neuen Gemeinderat. Für die SPÖ ist Doris Campus die Spitzenkandidatin. Ganz oben auf ihrer Wunschliste steht das Gesundheitsressort.
3: Wir haben da auch kritisch angemerkt in den letzten Wochen, dass es da Entwicklungen in Graz gibt, die wirklich inakzeptabel auch ist. Wir haben in Graz eine Situation, dass bei über 80% der Ärzte muss man privat zahlen. Und deswegen schlagen wir auch vor, ein Gesundheitszentrum in jedem Grazer Bezirk.
2: Ein weiteres Ziel ist es, die SPÖ stimmenmäßig wieder auf Vordermann zu bringen, sagt Campus. Bei der letzten Grazer Gemeinderatswahl vor 5 Jahren haben knapp mehr als 9% die Sozialdemokraten gewählt.
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2: Unter dem Motto "Wir sind nicht aufzuhalten" hat in der Wiener Hofburg die Klimakonferenz von Arnold Schwarzenegger begonnen, der Austrian World Summit. Schwarzenegger ruft da in seiner Eröffnungsrede einmal mehr die Länder der Welt auf grüne Energien umzusteigen, weil dann weder Kriege noch Naturkatastrophen unser Leben bedrohen oder unsere Wirtschaft ruinieren, sagt Schwarzenegger. Es ist die 10. Ausgabe dieser Klimakonferenz in Wien. Im Vorjahr ist fast ein Drittel der rund 75.000 in Österreich geborenen Kinder per Kaiserschnitt auf die Welt gekommen. Das hat unter anderem damit zu tun, dass Frauen immer später Mütter werden, heißt es von der Statistik Austria. Im Durchschnitt sind Frauen bei der Geburt knapp 32 Jahre alt. Im Jahr 1995 waren sie noch um fast 4 Jahre jünger. Österreichs Tourismus soll in den kommenden 10 Jahren erfolgreicher und nachhaltiger werden. Die neue Strategie lautet Vision T und setzt auf Ganzjahrestourismus, mehr Digitalisierung und den Einsatz von KI. Damit will man mit anderen Ländern mithalten können und so Arbeitsplätze sichern und die Wertschöpfung steigern.
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4: Ihr werdet geblitzt auf der A2 Richtung Klagenfurt zwischen Bad Waltersdorf und dem Rastplatz Bad Blumau, Graz, Grabengürtel in beiden Richtungen bei der Unterflurtrasse und am Autobahnzubringer Graz Nord stadtauswärts.
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4: Habt ihr auch noch irgendwo einen Blitzer entdeckt? 0316 80 90 80. Dankeschön und gute Fahrt. Der Dienstag, der wird gleich noch ein bisschen schöner, wenn es das Lieblingsessen gibt. Der Noah weiß ganz genau, was er da gerne hätte.
6: Also ich mag gerne, richtig gerne Nudeln, wenn sie mein Papa macht. Weil er kann eigentlich nicht so viel kochen, außer Nudeln zwar richtig gut. Also da basteln wir uns meistens irgendeine Soße dazu mit so Zwiebel, Tomaten und so, ja.
4: Ja, Zahnbasteln ist auch ein super Wort, wenn es ums Kochen geht. Mahlzeit an alle, die sich jetzt dann auch mit den Resteln aus dem Kühlschrank irgendwas Gutes zusammenbasteln.

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0: Es ist 5:30. Antenne Steiermark ist da mit einem kurzen Verkehrs- und vor allem Blitzer-Update für euch. Aber ich muss sagen, aktuell gibt es einfach nichts zum Erzählen. Es ist ruhig auf den Straßen. Falls euch irgendwas aufgefallen ist, Stau oder Blitzer, dann gerne anrufen bei uns. 0316 80 90 80 ist die Nummer zu uns. Eine gute Fahrt. Es ist ja nicht mehr allzu lange bis zu den Sommerferien. Für viele geht es dann ab in den Urlaub, zum Beispiel mit dem Zug, mit dem Flugzeug, mit dem Auto. Oder man mietet sich einfach vor Ort ein Fahrzeug. Aber da solltet ihr unbedingt ein paar Dinge beachten, sagt Bettina Schrittwieser von der Arbeiterkammer Steiermark.
1: Das Auto bereits bei Übernahme von allen Seiten fotografieren und wenn es mit einem Bediensteten besichtigt wird, auch in dem Papierbogen alle Vorschäden genau kennzeichnen.
0: Es kommt nämlich immer wieder vor, dass bei der Rückgabe von Mietautos einfach alte Schäden verrechnet werden, die ihr ja gar nicht verursacht habt.
1: Vor allem dann ist das problematisch, wenn das Auto zurückgegeben wird, ohne dass es durch einen Mitarbeiter der Leihfirma begutachtet wird.
0: Ihr könnt auch online vorher checken, zum Beispiel auf trustpilot.de, ob da schlechte Bewertungen mit dabei sind. Ja, vor allem die großen Vermieter haben da oft welche. Weniger Beschwerden gibt es tendenziell bei so kleineren Verleihfirmen, die ortsansässig sind, die es auch schon lange gibt. Geld sparen könnt ihr übrigens auch, wenn ihr zum Beispiel Mitglied beim ABE oder ÖAMTC seid, weil über diese Autofahrerclubs gibt es ganz oft auch Rabatte bei einigen Verleihen.

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1: Und das hat für uns Stefan Mooshammer.
2: Am Nachmittag werden die Wolken immer mehr. Teilweise gibt es dann die Freiluftdusche. Es gewittert auch stellenweise und bis zu 26 Grad gehen sich noch aus. Morgen wird es nochmal etwas freundlicher und wärmer bei bis zu 29 Grad. Ganz auf Regen und Gewitter können wir aber nicht verzichten.
1: In 5 Minuten wird es 1.
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3: Mit Melanie Wenig. Viele Steirerinnen und Steirer mieten sich im Urlaub ein Auto und die meisten machen das online. Allerdings kommt es immer wieder zu Problemen bei der Rückgabe, wenn der Vermieter dem Kunden Altschäden anlastet, für die er gar nicht verantwortlich ist. Wenn es vorher keine gemeinsame Inspektion des Autos gibt, kann das ein echtes Problem werden, sagt Jürgen Fraberger vom ARBÖ.
4: Die Kreditkarte des Kunden wird belastet mit einem Selbstbehalt von einem angeblichen Schaden, den der Kunde verursacht haben soll. In den meisten Fällen streitet der Kunde das natürlich ab und dann gehen die Probleme erst richtig los.
3: Deshalb unbedingt vor dem Losfahren jeden kleinen Kratzer am Fahrzeug fotografieren und alles genau dokumentieren, heißt es vom ARBÖ. Oft gibt es mit kleineren ortsansässigen Unternehmen auch weniger Probleme als mit großen Vermietern. Das zeigen auch Bewertungen im Internet.
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3: Mit dem Austrian World Summit in der Wiener Hofburg gibt es derzeit die 10. Auflage der Klimakonferenz von Arnold Schwarzenegger. Diesmal unter dem Motto, wir sind nicht aufzuhalten. Schwarzenegger appelliert in seiner Eröffnungsrede an die Länder der Welt, auf saubere Energie umzusteigen. Die Technologie ist vorhanden, wir müssen nur an die Arbeit gehen, so Schwarzenegger. Schirmherr der Konferenz ist erneut Bundespräsident van der Bellen, heuer unter anderem auch mit Ex-US-Vizepräsidentin Kamala Harris. Gegen 4 mutmaßliche Bankomatspringer hat heute in Wels der Prozess gestartet.

0: erwartet. Sie sollen im Vorjahr Geldautomaten in Welsk, Munden, Wien und Brunn am Gebirge ausgeraubt haben. Drei der Angeklagten haben die Taten teilweise zugegeben. Die Männer haben großen Sachschaden angerichtet und über 500.000 Euro erbeutet. Und WM-Newcomer Cap Verde feiert seinen Torwart Josimar Diaz nach einem sensationellen 0:0 gegen Fußball-Europameister Spanien. Der 40-jährige Goalie, der in der zweiten portugiesischen Liga unter Vertrag steht, wurde quasi über Nacht zum Social-Media-Star. Durch eine sehr starke Leistung bei seinem ersten WM-Match ist seine Followerzahl auf Instagram durch die Decke gegangen, von 50.000 auf 6,5 Millionen.
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2: Um kurz vor eins, gute Nachrichten von den steirischen Straßen. Ihr kommt ohne Probleme voran. Sollte sich das ändern, habt ihr was entdeckt? Unfall, Stau oder Blitzer? 0316 80 90 80 ist unsere Nummer. Eine gute und vor allem sichere Fahrt durch den Dienstagnachmittag mit euren Lieblingshits bei der Arbeit. Gleich vom Bibi Rexha. Und hier ist das Script Hall of Fame. Ich bin Markus Dietrich. Schönen Nachmittag. Yeah.

0: Schönen Dienstagnachmittag mit Antenne Steiermark. Es ist 10 Minuten nach 1. Gute Nachrichten von den steirischen Straßen. Es ist alles ruhig. Ihr kommt ohne Probleme voran. Eine gute Fahrt.
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2: In 5 Minuten wird es 14:30. Hier ist Antenne Steiermark mit dem viertelstündlichen Verkehrs- und Blitzer-Update. A9 Pirnautobahn in Richtung Spielfeld. Es hat einen Unfall kurz nach Leibnitz gegeben. Bitte fahrt hier vorsichtig. Ansonsten alles gut. Wenn ihr noch was entdeckt habt, ruft uns gerne an unter 0316 80 90 80. Eine gute Fahrt.
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2: Antenne Steiermark am Nachmittag mit Markus Dietrich. Und am Samstag matcht sich der österreichische Tischler-Nachwuchs beim Bundeslehrlingswettbewerb in Graz. Und dabei könnte es für uns in der Steiermark den Titel-Hattrick geben. Und der ist auch ziemlich wahrscheinlich, denn Lehrlingswart Wolfgang Hasenburger, wir wissen, was zu tun ist, um den Titel einzufahren.
4: Momentan findet gerade in der Berufsschule das Training statt. Es dauert heuer 7 Tage lang, ja, wo wirklich jeden Tag wirklich trainiert wird, genau auf das hin. Und das ist absolut wichtig, weil die Vorbereitung ist da alles.
2: Und wenn ihr wollt, könnt ihr auch euch vorbereiten, vor allem, wenn ihr dann beim Bundeslehrlingswettbewerb der Tischler persönlich auf der Grazer Messe vorbeischaut, denn es gibt dort auch eine Nagel-Challenge zum Beispiel. Gesucht wird sozusagen der steirische Meister im Nageln. Klingt lustig, ist es auch. Und ja, ich glaube, es wird sich auch schon auf die Begrüßungsrede so vorbereitet.
5: Servus, herzlich willkommen zum Bundeslehrlingswettbewerb für die Tischler und Tischlertechniker. Tischlereitechniker, ja? Servus. Das sind die Besten. Der Besten vom Osten bis zum
6: Westen.
5: Bodensee. Super, ja? Wie seh, dort links. Ja. Unter Anspannung wird da geschnitten. Das ist ja quasi eine Nervensäge. Ja, ja. Wie seh, wegen Nervensäge, ja. Da wird geschraubt, gebohrt, gehämmert. Aber es wird nicht alles funktionieren, wisst's? Weil wo kabelt wird, da fallen ja bekanntlich auch Späne. Wisst ihr, wegen dem Holz. Ja. Aber wir werden natürlich den Talenten trotzdem die Daumen holzen. Halten. Ja, halten. Noch schnell einen Witz, dass ihr was zum Lachen auch habt, gell? Treffen Sie 2 Tischler, sagt der eine. Halt die Fräse. Meint der andere darauf. Ihr habt da noch gar nichts gesägt. Ja, wisst ihr, wegen an der Sage, wegen am Sägen, das Holz.

0: 10 Minuten nach 13:30. Antenne Steiermark ist hier mit dem Verkehrs- und Blitzer-Update. A9 Pürn-Autobahn in Richtung Spielfeld. Sie hat es einen Unfall kurz nach Leibniz gegeben, deswegen ist die erste Fahrspur gesperrt. Durch den Stau braucht ihr derzeit eine Viertelstunde länger. Habt ihr noch Infos, Unfall, Stau oder Blitzer? 0316 80 90 80. Eine gute Fahrt!
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0: Robbie Williams auf Antenne Steiermark. Schon am Dienstagnachmittag, die Wetteraussichten kommen von Stefan Mooshammer.
1: Hier bei aktuell bis zu 27 Grad werden die Wolken immer mehr und dichter. Es regnet und gewittert am Nachmittag auch immer wieder. Aber auch für die Sonne bleibt noch ein bisschen Platz zumindest. Morgen gehen sich noch mehr Sonnenstrahlen aus als heute schon für die Steiermark. Regen und Gewitter sind auch wieder dabei und das bei bis zu 29 Grad.
0: 5 Minuten vor 2.
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3: Mit Melanie Wenig. Ein Dachdecker ist heute früh in Steinach, Bezirk Liezen, 5 Meter von einem Gerüst in die Tiefe gestürzt. Der 43-Jährige hat plötzlich das Gleichgewicht verloren. Der Mann ist mit seinem Rücken auf einer Wiese aufgeschlagen. Schwer verletzt ist der Arbeiter mit dem Hubschrauber ins Spital gebracht worden.
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3: Einen Schreckmoment hat in Oberösterreich eine Mitarbeiterin des Luftfahrtzulieferers FACC gehabt. In 8 Paketen aus den USA sind Leichenteile gewesen, bestätigt uns die Polizei. Die Pakete dürften aber nach einer Verwechslung der Luftfracht am Flughafen München an den falschen Empfänger gegangen sein. Die Kühlpakete mit den menschlichen Oberkörpern sollten an ein Labor in Deutschland gehen. Die Behörden haben sich bereits darum gekümmert, dass die Pakete an den eigentlichen Empfänger gehen. Einen Großauftrag hat die Schienensparte First Alpine Railway Systems an Land gezogen. Der heimische Konzern wird bis zu 1000 Weichen für die künftige Strecke zwischen Helsinki und Warschau liefern. Auf der Strecke werden die Züge auch teils mit über 300 km/h unterwegs sein. Der Auftrag macht rund 470 Millionen Euro aus. Die Wasserstände im Amazonasgebiet haben sich leicht erholt, nach 2 Jahren hintereinander mit ungewöhnlich wenig Regen. Im Vorjahr hat es dagegen um 2,6% mehr Niederschlag als im langjährigen Schnitt gegeben, berichten Forscher. Dennoch sind die Wissenschaftler besorgt.

0: Extremwetter in der südamerikanischen Region werden häufiger. Vor 2 Jahren hat es dort die schwerste Dürre seit Jahrzehnten gegeben.
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2: A9 Pyrnautobahn in Richtung Spielfeld. Hier hat es einen Unfall kurz nach Leibniz gegeben. Die erste Fahrspur ist gesperrt und ihr braucht durch den Stau 15 Minuten länger. Ansonsten läuft's gut. Wenn ihr was entdeckt habt, 0316 80 90 80. Eine gute Fahrt.
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2: Falls die Augen vom Bildschirm schon brennen, vielleicht mal ein kleines Päuschen. Mit guter Musik auf Antenne Steiermark. Gleich Wanda, Bussi Baby und Laurin ist jetzt am Start mit Tattoo. Ich bin Markus Dietrich, einen schönen Dienstagnachmittag.

0: 10 Minuten nach 2, Antenne Steiermark ist hier mit dem Verkehrs- und Blitzer-Update A9 Pyrnautobahn in Richtung Spielfeld. Die Unfallstelle kurz nach Leibniz ist geräumt, hier kommt ihr wieder ohne Probleme voran. Habt ihr noch Infos für uns, Unfall, Stau oder Blitzer? Ruft uns gerne an unter 0316 80 90 80. Eine gute Fahrt!
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0: 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In 5 Minuten wird es 2:30. Einen Blitzer gibt es in Graz in der Wiener Straße bei der Kreuzung Peter-Thunner-Gasse. Ansonsten läuft es aber gut, wenn ihr noch was entdeckt habt. 0316 80 90 80. Eine gute Fahrt. 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

0: 9 Minuten nach 2:30. Antenne Steiermark ist hier mit dem Verkehrs- und Blitzer-Update. Graz staut wegen Überlastung in der Puntergammer Straße wegen der Baustelle, aber auch in der Puchstraße. Ihr braucht hier jeweils bis zu einer Viertelstunde länger. Und geblitzt wird in Graz in der Wiener Straße bei der Kreuzung Peter-Thunner-Gasse. Habt ihr noch Infos? 0316 80 90 80. Eine gute Fahrt.
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Waka Waka auf Antenne Steiermark. In 11 Minuten wird's 3. Eine wichtige Verkehrsmeldung, wenn ihr auf der A9 Pyrenautobahn Richtung Spielfeld unterwegs seid. Der Kleinalmtunnel bei St. Michael ist gesperrt. Grund ist ein defekter LKW. Ihr werdet über die S6 den Knotenbruck und die S35 umgeleitet und dann auch noch die S36 Murtal-Schnellstraße Richtung Klagenfurt. Kurz vor St. Marein liegen Reifenteile auf der Fahrbahn. Auch hier bitte vorsichtig fahren. Sobald es News gibt von den Straßen, hört es hier auf Antenne Steiermark mit dem Lieblingshit am Nachmittag. Gleich einer von Dua Lipa und hier ist Volkshilfe. Da Horn. Schönen Dienstag.

0: Schönen Dienstagnachmittag. Ihr hört Antenne Steiermark. Die Wetteraussicht hat für uns Stefan Moshammer.
1: Jawohl, ich so. Mikroeinschalten wäre es auch, gell? Die Sonne hat es immer mit Wolken zu tun. Stellenweise gibt es auch die Gratis-Dusche samt Blitz und Donner dazu bei bis zu 26 Grad. Morgen schaut dann nochmal häufiger die Sonne vorbei. Auch Regen und Gewitter bleiben uns erhalten. Und das bei bis zu 29 Grad.
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0: In 5 Minuten wird's 3.
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4: Mit Melanie Wenig. Viele Steirerinnen und Steirer mieten sich im Urlaub ein Auto und die meisten machen das online. Allerdings kommt es immer wieder zu Problemen bei der Rückgabe, wenn der Vermieter dem Kunden Altschäden anlastet, für die er gar nicht verantwortlich ist. Wenn es vorher keine gemeinsame Inspektion des Autos gibt, kann das ein echtes Problem werden, sagt Jürgen Fraberger vom ARBÖ.
5: Die Kreditkarte des Kunden wird belastet mit einem Selbstbehalt von einem angeblichen Schaden, den der Kunde verursacht haben soll. In den meisten Fällen streitet der Kunde das natürlich ab.

0: und dann gehen die Probleme erst richtig los.
1: Deshalb unbedingt vor dem Losfahren jeden kleinen Kratzer am Fahrzeug fotografieren und alles genau dokumentieren, heißt es vom ARBÖ. Oft gibt es mit kleineren ortsansässigen Unternehmen auch weniger Probleme als mit großen Vermietern. Das zeigen auch Bewertungen im Internet.
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1: Mittels Satellitendaten haben die Umweltschützer von Greenpeace die Stadtzentren von 80 österreichischen Städten mit mehr als 10.000 Einwohnern analysiert. Ganze 13 Gemeinden glänzen da als echte Naturstadtpioniere. Spitzenreiter ist etwa Lustenau mit 55% Grünanteil, gefolgt von Bad Vöslau. Wissenschaftler empfehlen, dass 45% der Flächen in Städten grün sein sollen. Das schütze die Menschen vor Hitze und bietet Tieren Lebensräume. KI-Anwendungen, die es Nutzern erlauben, sexualisierte Bilder und Videos von Menschen zu erstellen, ohne deren Zustimmung, werden verboten. Das Europaparlament hat sich darauf geeinigt. Ab Dezember tritt die Gesetzesänderung in Kraft. Sie ist Teil einer Reihe von europäischen KI-Regeln. Die EU reagiert damit auf Vorfälle von Anfang des Jahres, als Inhalte des Chatbots Grok von US-Billionär Elon Musk für Skandale gesorgt haben, darunter auch Bildmaterial von Kindern. Mehrere Länder haben Grok schon gesperrt. Und WM-Newcomer Kap Verde feiert nun so richtig seinen Torwart Josimar Diaz nach einem sensationellen 0:0 gegen Fußball-Europameister Spanien. Der 40-jährige Goalie, der in der zweiten portugiesischen Liga unter Vertrag steht, wurde quasi über Nacht zum Social-Media-Star. Durch eine sehr starke Leistung bei seinem ersten WM-Match ist seine Followerzahl auf Instagram durch die Decke gegangen, von 50.000 auf mittlerweile 7 Millionen.
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3: Es ist kurz vor drei. A9 Pirnauter Bahn in Richtung Spielfeld. Der Kleinalmtunnel bei St. Michael ist gesperrt. Grund ist ein defekter LKW. Er wird über die S6, den Knotenbruck und die S35 umgeleitet. A9 Pirnauter Bahn in Richtung Linz. Vor dem Gradkorntunnel Nord liegt ein Gegenstand auf der Fahrbahn. Hier bitte besondere Vorsicht. S36 Murtal-Schnellstraße Richtung Klagenfurt. Kurz vor St. Marien liegen Reifenteile auf der Fahrbahn. Auch hier bitte Vorsicht. Und es staut in Graz wegen Überlastung in der Puntigamer Straße, vor allem hier wegen der Baustelle. Aber wegen Überlastung auch in der Puchstraße. Ihr braucht jeweils bis zu 15 Minuten länger. Geblitzt wird auf der B116 der Leobner Straße beim Park and Ride St. Michael und dann noch in Graz in der Wiener Straße bei der Kreuzung Peter-Thunner-Gasse. Habt ihr noch Infos, Unfall, Stau oder Blitzer? Ruft uns gerne an unter 0316 80 90 80. Eine gute und geschmeidige Fahrt durch den Dienstagnachmittag mit Antenne Steiermark. Ich bin Markus Dietrich und eure Begleiter musikalisch gleich Avicii und Allo Black und hier ist Teddy Swims, Mr. Know-It-All. Einen schönen Nachmittag. 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

0: Eine gute Fahrt durch den Dienstag-Arbeitsnachmittag. Falls ihr gerade im Auto sitzt, es ist schon ein bisschen was los. Gute Nachrichten gibt es zumindest von der A9 Pirner Autobahn in Richtung Spielfeld. Die Kleinalmtunnelsperre ist aufgehoben, der defekte LKW ist weg. A2 Südautobahn in Richtung Klagenfurt, Stau am Knoten Graz West bei der Auffahrt auf die A9. Ihr braucht 10 Minuten länger. Wir bleiben auf der A2 in Richtung Wien, Stau auch im Baustellenbereich zwischen Graz West und Graz Ost, hier 10 Minuten plus. A9 Pirner Autobahn in Richtung Linz vor dem Gradkorntunnel Nord liegt noch immer ein Gegenstand auf der Fahrbahn, hier bitte Vorsicht. S36 Murtal Schnellstraße in Richtung Klagenfurt, kurz vor St. Marein liegen Reifenteile auf der Fahrbahn, auch das gefährlich, bitte aufpassen. B70 Parkerstraße, zwischen Kottendorf und Freudsberg geht jemand mit einem Moped auf der Fahrbahn, auch hier bitte aufpassen, und es staut in Graz wegen Überlastung. In der Puntigamer Straße wegen der Baustelle und in der Grabenstraße wegen Überlastung. Hier dauert es in beiden Fällen bis zu einer Viertelstunde länger. Geblitzt wird auf der B116 beim Park and Ride St. Michael und Graz-Wiener Straße bei der Kreuzung Peter-Thunergasse. Habt ihr noch Infos für uns? 0316 80 90 80. Eine gute Fahrt.
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0: Bruce T. Is it 'cause I'm cool? Auf Antenne Steiermark. In 5 Minuten wird halb 4, viertelstündlich, das Verkehrs- und Blitzer-Update. A2 Südautobahn in Richtung Klagenfurt. Stau am Knotengratz West bei der Auffahrt auf die A9. Ihr braucht hier 10 Minuten länger. Wir bleiben auf der A2 in Richtung Wien jetzt. Stau auch im Baustellenbereich zwischen Graz West und Graz Ost. Auch hier dauert es 10 Minuten länger. Am neuen Pyrnautobahn in Richtung Linz vor dem Gradkorn-Tunnel Nord liegt noch immer ein Gegenstand auf der Fahrbahn. Hier bitte aufpassen. Dann B70 Parker Straße. Da gibt es auch Probleme zwischen Grottendorf und Voitsberg. Hier ist jemand mit einem Moped auf der Fahrbahn unterwegs, das er schiebt. Also bitte aufpassen. Und Graz, hier staut es wegen Überlastung derzeit. In der Grabenstraße Viertelstunde Zeitverlust und auch in der Puntigammer Straße dauert es wegen der Baustelle fast eine Viertelstunde länger. Geblitzt wird auf der B116 beim Park and Ride St. Michael. Habt ihr noch Infos? Unfallstau, Blitzer, ruft uns gerne an unter 0316 80 90 80. Eine gute Fahrt.
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0: Die Hundeschule Dogs Steiermark und das Zierzentrum Hügelland, die feiern ihr 10-jähriges Jubiläum. Und zwar am Samstag ab 10 Uhr, da steigt am Trainingsgelände bei Krummeck das große Sommerfest. Euch erwarten Aussteller, Gewinnspiele mit tollen Preisen, Fachvorträge, Workshops für den eigenen Hund, Live-Hunde-Coaching sowie Speise und Trank. Der Eintritt ist frei und Hunde sind natürlich herzlich willkommen. Beim langen Tag der Energie könnt ihr am Samstag steiermarkweit einiges erleben, wie zum Beispiel erneuerbare Energie entsteht, Windkraftanlagen, Wasserkraftwerke und viele weitere Anlagen öffnen ihre Türen und geben spannende Einblicke in die Energieversorgung von morgen. Alle Infos und die Standorte, die findet ihr im Netz unter langertagderenergie.at. Und beim Ritterfest am Samstag und Sonntag erwartet euch spektakuläre Ritterkämpfe, Greifvogelvorführungen, Gauklershows und Live-Musik. Das komplette Rahmenprogramm findet ihr unter ritterfest.at.
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Hit, der immer wieder gute Laune macht. Love and Each Day, Ronan Keating auf Antenne Steiermark. 15.41 Uhr, viertelstündlich das Verkehrs- und Blitzer-Update. A2 Südautobahn Richtung Klagenfurt. Stau am Knoten Graz-West bei der Auffahrt auf die A9. Ihr braucht hier 10 Minuten.

0: Minuten länger. Dann nochmal die A2 in Richtung Wien. Er staut auch im Baustellenbereich zwischen Graz West und Graz Ost. Hier 10 Minuten plus und Stau in Graz wegen Überlastung derzeit in der Grabenstraße sowie in der Pontigammer Straße wegen der Baustelle. Hier braucht er überall bis zu einer Viertelstunde länger. Da wo's geht, gute Fahrt.
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0: Schönen Dienstagnachmittag mit Antenne Steiermark. Die Wetteraussichten hat für uns Stefan Moshammer.
1: Die Sonne hat sich mittlerweile fast überall hinter den Wolken versteckt. Stellenweise regnet und gewittert es ein wenig. Die Temperaturen, die liegen aktuell zwischen 18 und 26 Grad. Morgen schaut sehr häufig die Sonne auf uns runter. Ohne Regen und Gewitter geht es allerdings nicht. Und das bei bis zu 29 Grad.
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0: In 5 Minuten wird's 4.
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4: Mit Melanie Wenig. Ein Dachdecker ist heute früh in Steinach, Bezirk Lietzen, 5 Meter von einem Gerüst in die Tiefe gestürzt. Der 43-Jährige hat plötzlich das Gleichgewicht verloren. Der Mann ist mit seinem Rücken auf einer Wiese aufgeschlagen. Schwer verletzt ist der Arbeiter mit dem Hubschrauber ins Spital gebracht worden.
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4: Die ÖVP kritisiert den von der FPÖ initiierten U-Ausschuss zum Tod Pilnatscheks als Steuergeldverschwendungsausschuss. Im Gegenzug gebe es keinen Erkenntnisgewinn, sagt ÖVP-Fraktionschef Andreas Hanger. Er geht bisher schon von 1,5 Millionen Euro an Kosten aus. Die Blauen wollen untersuchen lassen, ob es politische Einflussnahme nach dem Tod des Ex-Justizsektionschefs gegeben hat. Sie werfen der ÖVP vor, ein Problem mit parlamentarischer Kontrolle zu haben. Einen Schreckmoment hat in Oberösterreich eine Mitarbeiterin des Luftfahrtzulieferers FACC gehabt. In 8 Paketen aus den USA sind Leichenteile gewesen, bestätigt uns die Polizei. Die Pakete dürften aber nach einer Verwechslung der Luftfracht am Flughafen München an den falschen Empfänger gegangen sein. Die Kühlpakete mit den menschlichen Oberkörpern sollten an ein Labor in Deutschland gehen. Die Behörden haben sich bereits darum gekümmert, dass die Pakete an den eigentlichen Empfänger gegangen sind. Und Frankreich startet heute bei der Fußball-WM. Die Mannschaft hat große Hoffnungen, den Titel diesmal zu gewinnen. Der Vize-Weltmeister trifft heute um 21 Uhr in den USA auf Senegal, angeführt von Kapitän Mbappé. Der Senegal hat das Ziel, den Sieg von 2002 zu wiederholen, als sie die Franzosen im ersten WM-Spiel geschlagen haben.
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0: Um kurz vor 4, A2 Südautobahn in Richtung Klagenfurt. Stau am Knoten Graz West bei der Auffahrt auf die A9. Ihr braucht 10 Minuten länger. Wir bleiben auf der A2 in Richtung Wien allerdings. Stau im Baustellenbereich zwischen Graz West und Graz Ost. Hier ebenfalls 10 Minuten Zeitverlust. Und auch in der Landeshauptstadt braucht ihr länger derzeit in Graz wegen Überlastung in der Grabenstraße. Außerdem in der Plüdemanngasse und 10 Minuten Zeitverlust durch die Baustelle auch derzeit in der Pontigammer Straße. Geblitzt wird Fuß am Gas auf der S36 in beiden Richtungen bei der Raststation St. Marien von der Brücke und auf der B115A der Donauwitzer Straße in Leoben bei der Voestalpine Rail Technology. Habt ihr noch Infos, Unfallstau oder Blitzer? 0316 80 90 80. Dann wünsche ich euch eine gute Fahrt und einen guten Start in den Dienstagfeierabend. Mit euren Lieblingshits. Milo ist gleich dabei, außerdem Moby. Und hier ist Möwe im Anflug. Skyline. Ich bin Markus Dietrich. Schön.

Coldplay auf Antenne Steiermark. Es ist gleich 10 nach 4, viertelstündlich das Verkehrs- und Blitzer-Update. A2 Südautobahn in Richtung Klagenfurt. Stau am Knotenkreuz West bei der Auffahrt auf die A9. Derzeit braucht ihr 10 Minuten länger. Nochmal die A2 Gegenrichtung, also Richtung Wien. Hier staut es im Baustellenbereich zwischen Graz West und Graz Ost ebenfalls 10 Minuten Zeitverlust. Und in Graz steht ihr im Stau in der Grabenstraße wegen Überlastung oder auch in der Blüdemanngasse. Und in der Puntigammer Straße wird gebaut, deswegen dauert es auch hier 10 Minuten länger. Davos geht's, gute Fahrt!

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0: 5 Minuten vor 4:30, einen schönen Dienstagnachmittag. Ihr hört Antenne Steiermark mit dem Verkehrs- und Blitzupdate. A2 Südautobahn Richtung Klagenfurt. Stau am Knoten Graz West bei der Auffahrt auf die A9. Derzeit 10 Minuten Zeitverlust. Gegenrichtung auch ebenfalls Stau im Baustellenbereich zwischen Graz West und Graz Ost. Dann schauen wir weiter nach Wolfsberg im Schwarzautal. Hier hat es einen Unfall auf Höhe der Volksschule gegeben. Plant ein paar Minuten mehr ein. Graz staut wegen Überlastung in der Puntigammer Straße, hier vor allem wegen der Baustelle, aber auch in der Grabenstraße, in der Blüdemanngasse und Gersistraße. Plant überall bis zu 10 Minuten mehr ein. Geblitzt wird auf der S36 in beiden Richtungen, bei der Raststation St. Marein von der Brücke, Graz am Bahnhof Gürtel Richtung Norden beim Schrott-Waldner und auf der B115A, der Donauwitzer Straße in Leoben bei der Voestalpine Rail Technology. Habt ihr noch Infos, Unfall, Stau oder Blitzer? 0316 80 90 80. Eine gute und vor allem sichere Fahrt.
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0: Ein bisschen mehr als 12 Stunden sind es noch und dann wird das erste WM-Spiel von Österreich seit 1998 angepfiffen, Stefan.
2: Und die Vorfreude beim gesamten Team ist riesengroß, natürlich auch bei Steirer Michael Gregoritsch.
3: Es ist extrem besonders. Es ist ja nicht vergleichbar mit der Europameisterschaft. Du spielst halt einfach einmal gegen einen Gegner, der nicht aus Europa ist. Das ist schon mal das Erste. Das heißt, du hast quasi diese Mannschaften nicht in jedem Lehrgang irgendwie vor der Brust. Dieses Ungewisse macht das Kribbeln natürlich dann noch ein bisschen mehr, obwohl wir natürlich unseren Stärken extrem bewusst sind.
2: Österreich gegen Jordanien. Los geht's bei uns morgen zum Frühstücken um 6 Uhr.
0: Oh, abseits von der WM gibt's auch Neuigkeiten vom GAK.
2: Die Roten haben heute den nächsten Neuzugang bekannt gegeben. Andersson wechselt von Blau-Weiß Linz an die Mur. Der brasilianische Flügelflitzer hat bis 2028 beim GAK unterschrieben.
0: Und Brasilien-Superstar Neymar wird wieder Papa.
2: Während er gerade mit dem brasilianischen Nationalteam bei der WM zu Gast ist, kommt von daheim die erfreuliche Nachricht, dass er zum 5. Mal Papa wird. Wir gratulieren herzlich und vielleicht kommt das Putzerl ja als Kind vom neuen Weltmeister auf die Welt.
0: Achso, ist seine Frau Österreicherin?
2: Ja, vielleicht.
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0: Sean Paul, get busy auf Antenne Steiermark. Es ist 10 Minuten nach 4:30. Ein bisschen was ist los auf den Straßen. A2 Süd Autobahn Richtung Klagenfurt. Der Stau am Knoten Graz West bei der Auffahrt auf die A9. Aber auch in Richtung Wien gibt es Stau im Baustellenbereich zwischen Graz West und Ost. Hier 10 Minuten Zeitverlust. Und ein Unfall in Wolfsberg im Schwarzautal. Bei der Volksschule plant ihr auch hier ein paar Minuten mehr ein. Da wo es geht, gute Fahrt.
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0: einen schönen Start in den Dienstagfeierabend mit Antenne Steiermark. Die Wetteraussichten hat für uns Stefan Moshammer.
1: Am Abend, da regnet es immer wieder, teilweise gewittert es auch. Die Sonne sehen wir nur mal ganz selten. Morgen schaut sie dafür wieder öfter vorbei. Es wird bei den 29 Grad auch wieder etwas heißer. Und ohne Regen oder Gewitter schaffen wir es nicht durch den Tag.
0: In 5 Minuten wird es 5.
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3: Mit Melanie Wenig. Sonntag nächste Woche wählen 250.000 Menschen in Graz den neuen Gemeinderat. Für die SPÖ ist Doris Campus die Spitzenkandidatin und sie will die Partei zurück auf einen Erfolgsweg bringen.
4: Das Ziel meiner Partei ist ganz klar, stärker zu werden. Wir haben leider seit sehr, sehr vielen Wahlen verloren. Zuerst von einem sehr hohen Niveau, jetzt zum Schluss waren wir bei rund 9%. Und das zweite Ziel ist ganz klar, den Wiedereinzug in die Stadtregierung schaffen, in den Stadtsenat.
3: Ein weiterer großer Wunsch ist es, dass die SPÖ das Gesundheitsressort bekommt, nachdem Patienten in Graz bei 80% der Ärzte derzeit privat zahlen müssen, schweben Campus da öffentliche Gesundheitszentren in jedem Stadtbezirk vor.
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3: Nach dem HIP-Erpressungsversuch bleibt der Verdächtige noch mindestens 2 Monate in U-Haft, etwa wegen Flucht- oder Tatbegehungsgefahr. Der Slowake ist Anfang Mai festgenommen worden, weil er für Rattengift in einem HIP-Glas verantwortlich gewesen sein soll. Bei der Untersuchung des im Burgenland sichergestellten HIP-Gläschens wurde festgestellt, dass das darin enthaltene Rattengift nicht lebensgefährlich gewesen wäre. Der Mann bestreitet die Vorwürfe. Veggie-Burger oder Tofu-Schnitzel dürfen auch in Zukunft so heißen, das hat das EU-Parlament heute beschlossen. Tabu sind künftig aber Bezeichnungen wie Seitan-Steak oder veganes Huhn für pflanzliche Alternativen. Das ist Teil von neuen Regeln, die die Position von Landwirten stärken sollen. Die Diskussionen rund um den Veggie-Burger dürften aber noch weitergehen. Die neuen Regeln gelten bis Ende nächsten Jahres. Österreichs Badegewässer sind top. Fast alle haben eine sehr gute Wasserqualität. Das zeigt heute der Bericht der Europäischen Umweltagentur. Wer während der kommenden Hitzewelle in den heimischen Seen oder Flüssen schwimmen gehen will, kann das bedenkenlos tun. Bei den Badeseen ist Österreich sogar auf Platz 1 vor Finnland oder Dänemark, steht im Bericht.
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0: Kurz vor 5 A2 Süd Autobahn in Richtung Klagenfurt. Stau am Knoten Graz West bei der Auffahrt auf die A9. Ihr braucht 10 Minuten länger. Auch in die andere Richtung, also Richtung Wien, staut es im Baustellenbereich zwischen Graz West und Ost auch hier 10 Minuten Zeitverlust. A2 Süd Autobahn in Richtung Wien. Zwischen der Raststation an Wiesen und Sinnabellkirchen liegen Fahrzeugteile auf der Fahrbahn. Hier bitte aufpassen. Weiter geht's nach Wolfsberg im Schwarzautal. Hier hat es einen Unfall auf Höhe der Volksschule gegeben, plant ein paar Minuten mehr ein. Und Stau wegen Überlastung derzeit in Graz, in der Grabenstraße, in der Plüdermanngasse und Glacierstraße, aber auch in der Puntigammer Straße. Wegen der Baustelle dauert es derzeit 10 Minuten länger. Geblitzt wird in Graz am Bahnhofgürtel Richtung Norden beim Schott Wagner. Habt ihr noch Infos? 0316 80 90 80. Eine gute Fahrt.
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0: Für alle, die schon die Minuten zählen bei der Arbeit, durchhalten. Bald ist es soweit. Und Kerstin hat schon ein bisschen einen Plan, wie der perfekte Feierabend heute ausschauen wird.
6: Noch im Garten, ein bisschen bei den Pflanzen werkeln, schönes Wetter, gemütlichen Abend verbringen mit der Familie, einfach die Seele baumeln lassen.
0: Das ist ein guter Plan. Und die Hits gibt's auf Antenne Steiermark, gleich vom Face Hill. Und jetzt ist Leonie am Start, hier ist Simple Life. Schönen Dienstag.

0: 11 Minuten nach 5, Antenne Steiermark mit dem Verkehrs- und Blitzer-Update. A2 Südautobahn Richtung Klagenfurt, der Staut am Knoten Graz West bei der Auffahrt zur A9. Ihr braucht 10 Minuten länger. A2 Südautobahn Richtung Wien zwischen der Raststation an Wiesen und Sinnerbellkirchen liegen Fahrzeugteile auf der Fahrbahn, bitte aufpassen. Und B76, das ist die Radlpaarstraße. Hier staut es ab dem internormen Kreisverkehr in Lannach bis zur A2. Auch hier braucht ihr 10 Minuten länger. Gute Fahrt!
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18: Und hier ist noch eine wichtige Meldung für euch von den steirischen Straßen. Vorsicht, und zwar auf der A2 Richtung Wien zwischen der Raststation Anwiesen und Zinnerbellkirchen sind Fahrzeugteile auf der Fahrbahn.

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2: In 5 Minuten wird es 5:30. Ihr hört Antenne Steiermark mit dem Verkehrs- und Blitzer-Update. Vorsicht auf der A9 Pyrn-Autobahn in Richtung Linz. Ein defektes Fahrzeug zwischen Wunschow und Wildon. Am Pannenstreifen ragt aber in die erste Fahrspur. Dann A2 Südautobahn in Richtung Klagenfurt. Stau am Knoten Graz West bei der Auffahrt auf die A9. Hier braucht ihr 10 Minuten länger und in die Gegenrichtung, also Richtung Wien. Staut ebenfalls im Baustellenbereich. Zwischen Graz West und Ost auch hier 10 Minuten Zeitverlust. Wir bleiben auf der A2 Richtung Wien. Zwischen der Raststation Anwiesen und Sinnerbellkirchen liegen Fahrzeugteile auf der Fahrbahn. B76 Radlpaarstraße. Stau ab dem internorm Kreisverkehr in Lannach bis zur A2. Hier braucht ihr ebenfalls 10 Minuten länger. Und das gleiche betrifft die Landeshauptstadt Graz. Hier gibt es Stau in der Puntigammer Straße wegen der Baustelle, außerdem in der Plüdemanngasse wegen Überlastung. Hier 10 Minuten Zeitverlust. Geblitzt wird auf der A9 Richtung Linz nach Vogaustraße. Von der Brücke. Habt ihr noch was entdeckt? 0316 80 90 80. Eine gute Fahrt und schönen Dienstag Feierabend. Ihr hört Antenne Steiermark mit Markus Dietrich. Und jetzt schon mal viel Spaß an alle steirischen Lehrlinge, die morgen beim Jugendsporttag in Zeltwig dabei sein werden. Gesponsert wird das Ganze ja von der Arbeiterkammer Steiermark und ist mittlerweile die 60. Ausgabe, die wieder Fetzengaudi werden wird, hat uns ÖGB-Landesjugendsekretär Simon Klauninger erzählt.
3: Ja, also ist schon ein Zeitl alt, kann man quasi sagen. Und eigentlich so wie damals war der Grundgedanke, dass junge Menschen, Lehrlinge zusammenkommen, gemeinsam Sport machen, sie gemeinsam austauschen können und gemeinsam an der frischen Luft bewegen.
2: Also Spiel, Sport, Spaß, alles mit dabei für manche Firmenchefs, aber auch ein erhoffter Sieg der Lehrlinge.
3: Man hat da eigentlich ein Sportangebot mit über 30 Sportstationen. Das heißt, klassische Geschichten wie ein Fußballturnier, ein Tennisturnier gibt es vor Ort, aber auch ein bisschen exotischere Sportarten, Riesenwutzler, Baseball oder auch American Football kann man vor Ort ausprobieren.
2: Na bitte, also egal ob Leichtathletik, Fußball, Tennis, allen, die morgen dabei sind, in Zeltweg schon mal jetzt. Viel Spaß!

0: 9 Minuten nach 5:30. Antenne Steiermark ist hier mit dem Verkehrs- und Blitzer-Update. A2 Südautobahn Richtung Klagenfurt, Stau am Knoten Graz West bei der Auffahrt auf die A9. Hier braucht ihr 10 Minuten länger und Richtung Wien startet auch im Baustellenbereich zwischen Graz West und Ost. Auch hier 10 Minuten Zeitverlust. Dann B76, das ist die Radlpassstraße, Stau ab dem internormen Kreisverkehr in Lannach. Bis zur A2 geht der Stau zurück, das heißt 10 Minuten plus und das gleiche auch in Graz. Hier staut es wegen Überlastung in der Blüdemanngasse sowie in der Pontigammer Straße wegen der Baustelle. Gute Fahrt!
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2: Es regnet am Abend über die Steiermark verteilt immer wieder. Blitz und Donner sind auch dabei. Die Temperaturen, die gehen runter auf 15 bis 8 Grad. Morgen scheint dann etwas öfter die Sonne. Wir kriegen bis zu 29 Grad und es regnet und gewittert immer wieder mal.
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2: Es ist 5 Minuten vor 6.
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4: Mit Melanie Wenig. Sonntag nächste Woche wählt die steirische Landeshauptstadt Graz den neuen Gemeinderat. Für die SPÖ ist Doris Campus die Spitzenkandidatin. Ganz oben auf ihrer Wunschliste steht das Gesundheitsressort.
5: Wir haben da auch kritisch angemerkt in den letzten Wochen, dass es da Entwicklungen in Graz gibt, die wirklich inakzeptabel auch ist. Bei über 80% der Ärzte muss man privat zahlen. Und deswegen schlagen wir auch vor, ein Gesundheitszentrum in jedem Grazer Bezirk.
4: Ein weiteres Ziel ist es, die SPÖ stimmenmäßig wieder auf Vordermann zu bringen, sagt Campus. Bei der letzten Grazer Gemeinderatswahl vor 5 Jahren haben knapp mehr als 9% den Sozialdemokraten ihre Stimme gegeben.
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4: Heute ist österreichischer Tourismustag. Passend dazu hat die Regierung mit der Vision T ihre Pläne bis 2035 präsentiert. Junge Menschen sollen stärker in die Planung mit eingebunden werden, erklärt die zuständige Staatssekretärin. Im vergangenen Jahr waren es in Österreich über 157 Millionen Nächtigungen. Damit noch mehr Menschen Österreich besuchen, setzt die Regierung bis 2035 vor allem auf Ganzjahrestourismus. Um ein Ende des Ukraine-Kriegs voranzutreiben, haben die G7-Staaten bei ihrem Gipfel in Frankreich den Druck auf Russland verstärkt und verschärfte Sanktionen angekündigt. Nach monatelanger Beschäftigung mit dem Iran-Krieg zeigt sich heute im französischen Evian auch US-Präsident Donald Trump wieder bereit, auf ein Ende des Ukraine-Konflikts hinzuarbeiten. Er will ausgesetzte Sanktionen gegen russische Ölexporte wieder in Kraft setzen. Und Jordaniens Teamchef Salami hat vor dem morgigen Auftakt gegen Österreich der ÖFB-Elf die klare Favoritenrolle zugesprochen. Österreich hat eines der stärksten Teams bei dieser WM, so die offenen Worte des 55-Jährigen. Die Jordanier stehen gegen Österreich vor dem ersten WM-Spiel überhaupt. Anpfiff ist um 6 Uhr früh in San Francisco.
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2: 2 Minuten vor 6, A2 Südautobahn Richtung Wien, Stau im Baustellenbereich bei zwischen Graz West und Graz Ost. Zeitverlust aktuell 10 Minuten. Graz, da staut es wegen Überlastung in der Buntigammer Straße, wegen der Baustelle und in der Blödemanngasse, da dauert es 10 Minuten länger. Geblitzt wird auf der A9 der Pyrenautobahn Richtung Linz nach Vogastraße unter der Brücke und in Feldkirchen in der Flughafenstraße nach dem Kreisverkehr bei der Bushaltestelle. Habt ihr sonst noch was entdeckt? 0316 80 90 80 ist die Nummer zu uns. Ich wünsche euch eine gute und sichere Fahrt.

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0: einen schönen Dienstagfeierabend. 6:55 ist es, das Antenne Steiermark Verkehrs- und Blitzer-Update. Und es wird auch geblitzt in Feldkirchen in der Flughafenstraße nach dem Kreisverkehr bei der Bushaltestelle. Habt ihr sonst noch was entdeckt? 0316 80 90 80 ist die Nummer zu uns. Ich wünsche euch eine gute und sichere Fahrt.
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0: Der Grazer Kinderradlbonus wird weiterhin stark angenommen. 1.161 Mal wurde der Gutschein 2026 ausgegeben, das ist noch öfter als im Vorjahr. Alle Grazer Drittklässlerinnen und Drittklässler haben Anspruch auf den 250-Euro-Bonus. Der ist einlösbar für Kinderfahrräder, Helme oder Service bei über 20 Partnerbetrieben. Eine Befragung zeigt, für rund 17% der Kinder ist es das allererste eigene Fahrrad und 70% haben den Gutschein als ausschlaggebenden Kaufanreiz angegeben. Das Projekt ist 2023 als Pilotversuch gestartet und Ende 2024 auf ganz Graz ausgeweitet worden. Abgewickelt wird es von der Stadt Graz gemeinsam mit dem Graz-Gutscheinteam von der Holding Graz.
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1: Am Abend regnet und gewittert es immer wieder mal. In der Nacht bleibt es dann trocken und die Wolken, die machen dann auch einen Abflug auf 15 bis 8 Grad geht's runter. Morgen scheint häufiger die Sonne. Ohne Regen und Gewitter geht's wieder nicht. Dafür geht's am Thermometer rauf auf bis zu 29 Grad. In 5 Minuten, da wird's 7.
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2: Mit Melanie Wenig. Viele Fußballfans in der Steiermark haben sich schon den Wecker gestellt.

0: vorgestellt. Morgen um 6 Uhr in der Früh startet das ÖFB-Team in die WM. Erster Gegner ist Jordanien und auch für die Spieler ist diese Weltmeisterschaft etwas ganz Besonderes, sagt Kapitän David Alaba.
1: Diese Weltmeisterschaft hat natürlich einen sehr, sehr hohen Stellenwert. Nicht nur ich, glaube ich, wir ein paar in der Mannschaft schon seit sehr langem versuchen, bei so einem Turnier dabei zu sein. Und da ist jetzt auf jeden Fall ein Traum in Erfüllung gegangen für uns alle. Und es bedeutet uns natürlich sehr viel nach so einer langen Zeit, dass Österreich wieder dabei ist.
0: Geht's nach der Papierform, ist Österreich im Match morgen der klare Favorit.
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0: Das Europaparlament in Straßburg hat heute den Weg für die Umsetzung des umstrittenen EU-USA-Zollabkommens freigemacht. Künftig sollen vor allem US-Industriewaren wie Autos und Maschinen zollfrei in die EU verkauft werden können. Eingebaut ist ein Sicherheitsnetz. Hält sich die USA nicht an die Abmachung, kann die EU ihre Zollerleichterungen wieder zurücknehmen. Final entscheiden muss aber noch der EU-Rat. Das soll vor der von Trump gesetzten Frist am 4. Juli passieren. Auf neue Wirtschaftsstrafen gegen Russland haben sich die G7-Staaten auf ihrem Gipfel in Frankreich geeinigt. Die Staats- und Regierungschefs der 7 Industrienationen wollen insbesondere bei Öl und Gas mehr Druck auf Russland machen, heißt es aus Diplomatenkreisen. Die G7-Staaten wollen auch die Ukraine mit weiterer Luftabwehr unterstützen. Im Garten einer burgenländischen Familie ist höchstwahrscheinlich ein Meteorit eingeschlagen. Eine Nachbarin hat die Familie in Zagersdorf im Bezirk Eisenstadt-Umgebung Anfang des Monats auf ein tennisballgroßes Loch im Blechdach eines Holzlagers aufmerksam gemacht. Die Familie hat tatsächlich zwei Gesteinsbrocken gefunden und dem Naturhistorischen Museum übergeben. Die Steine sollen in Dresden noch weiter untersucht werden.
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3: Um 3:07, aktuell ist alles ruhig auf den steirischen Straßen. Ich habe nur eine Vorschau für euch für die A9-Pirnautobahn in beiden Richtungen. Da gibt es heute wieder eine Nachtsperre vom Kleinalmtunnel bei St. Michael von 20 bis morgen 5 Uhr früh. Grund ist die Tunnelwäsche bzw. Wartungsarbeiten. Umgeleitet wird wie gewohnt über die S6, den Knotenbruck und die S35. Habt ihr sonst noch was entdeckt? 0316 80 90 80 ist die Nummer zu uns. Ich wünsche euch eine gute und sichere Fahrt.

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Einen schönen Dienstagfeierabend. 7:55 ist es, das Antenne Steiermark Verkehrs- und Blitzer-Update. Und da ist aktuell alles ruhig auf den steirischen Straßen. Ich habe nur eine Vorstellung.

0: Ausschau für euch, für die A9 Pirnautobahn in beiden Richtungen. Da gibt es aktuell eine Nachtsperre, der Kleinalmtunnel, der wird dann von 20 Uhr bis 5 Uhr früh gesperrt sein. Grund ist eine Tunnelwäsche und Wartungsarbeiten. Umgeleitet wird wie gewohnt über die S6, den Knotenbruck und die S35. 0316 80 90 80 ist die Nummer zu uns. Ich wünsche euch eine gute und sichere Fahrt.
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0: Am Freitag gibt's bei der Weihermühle das Rock am See mit Bon Jovi Coverband, die die größten Hits der amerikanischen Rockikonen live auf die Bühne bringt, direkt am Wasser und unter freiem Himmel. Der lange Tag der Energie ist am Samstag quer durch die Steiermark verteilt. Da könnt ihr euch anschauen, wie das mit der erneuerbaren Energie so funktioniert, mit Wasser, Windkraft und Co. Besonders interessant für alle Grazer, die Fernwärme haben. Beim Wasserwerk Graz Nord könnt ihr euch anschauen, wo diese Wärme eigentlich herkommt. Das komplette Programm findet ihr unter langertagderenergie.at. Am Samstag ist außerdem der Social Soccer Cup am Sportplatz Grad Wein, wo junge Menschen aus ganz Europa zusammenkommen, um sich um den Wanderpokal zu matchen. Für euch als Zuschauer gibt es ein Rahmenprogramm mit Live-Musik und einer Tombola, wo ihr zum Beispiel signierte Trikots von Lamine Yamal und Kylian Mbappé gewinnen könnt.
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0: Steiermark-Wetter.
1: Am Abend regnet und gewittert es immer wieder mal in der Nacht. Da ist es dann trocken und die Wolken, die machen einen Abflug. Auf 15 bis 8 Grad kühlt es ab. Morgen scheint häufiger die Sonne. Ohne Regen und Gewitter geht es trotzdem nicht. Dafür bekommen wir bis zu 29 Grad. In 5 Minuten David's 8.
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2: Mit Melanie Wenig. Viele Fußballfans in der Steiermark haben sich schon den Wecker gestellt. Morgen um 6 Uhr in der Früh startet das ÖFB-Team in die WM. Erster Gegner ist Jordanien. Und auch für die Spieler ist diese Weltmeisterschaft etwas ganz Besonderes, sagt Kapitän David Alaba.
3: Diese Weltmeisterschaft hat natürlich einen sehr, sehr hohen Stellenwert. Nicht nur ich, glaube ich, wir ein paar in der Mannschaft schon seit sehr langem versuchen, bei so einem Turnier dabei zu sein. Und da ist jetzt auf jeden Fall ein Traum in Erfüllung gegangen für uns alle. Und es bedeutet uns natürlich sehr viel nach so einer langen Zeit, dass Österreich wieder dabei ist.
2: Österreich ist im Match morgen der klare Favorit. Zu spät in die Arbeit kommen wegen des Fußballspiels ist allerdings keine Option. Außer man nimmt Zeitausgleich bei Gleitzeit, raten die Arbeitsrechtler des Gewerkschaftsbunds. Wer das Spiel am Arbeitsplatz schauen will, klärt das am besten mit dem Arbeitgeber ab, raten die Fachleute vom ÖGB.
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2: Heute ist österreichischer Tourismustag. Passend dazu hat die Regierung mit der Vision T ihre Pläne bis 2035 präsentiert. Junge Menschen sollen stärker in die Planung mit eingebunden werden, erklärt die zuständige Staatssekretärin. Im vergangenen Jahr waren es in Österreich über 157 Millionen Nächtigungen. Damit noch mehr Menschen Österreich besuchen, setzt die Regierung bis 2035 vor allem auf Ganzjahrestourismus. Ums Klima hat es sich heute in der Wiener Hofburg beim Austrian World Summit gedreht. Mit auf der von Arnold Schwarzenegger organisierten Klimakonferenz ist Ex-US-Vizepräsidentin Kamala Harris gewesen. Sie kritisiert vor allem die Trump-Regierung und den Iran-Krieg im Nahen Osten. Schwarzenegger sieht die durch den Krieg ausgelöste Energiekrise auch als Chance. Daraus sollten wir lernen. Und im Schnitt über 21 Jahre ihres Lebens verbringen die Österreicher online, hat eine Umfrage der Cybersicherheitsfirma NordVPN ergeben. Das ist rein rechnerisch ein Viertel der Lebenserwartung. Das erste Mal online sind die Menschen im Land gegen 7 Uhr in der Früh und gehen gegen 21 Uhr am Abend wieder offline. Die meiste Zeit davon streamen die Nutzer Filme oder Serien.
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1: 2 vor 8 an den Pönotter Bahn in beiden Richtungen. Da gibt es ab jetzt eine Nachtsperre vom Kleinalmtunnel bei St. Michael bis morgen 5 Uhr früh. Grund ist eine Tunnelwäsche bzw. Wartungsarbeiten. Umgeleitet wird wie gewohnt über die S6, den Knotenbruck und die S35. Gute und sichere Fahrt wünsche ich euch.

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